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seid gegrüßt zur Sendung Triangel Spezial. Heute mit einem Bandporträt der Gruppe The Police.

Ja, so schnell geht eine Woche rum. Heute habe ich die Gruppe Police euch zum Vorstellen. Und zwar wurde diese Gruppe gegründet und gehört zu den einflussreichsten Rockbands der späten 70er, der frühen 80er Jahre. 77 in London, wie gesagt, gegründet, verband die unmittelbare Energie des Punk mit Reggae und Offbeats, New Wave Ästhetik, Popmelodien und jazznahe Präzision. Entscheidend für die Wirkung war die außergewöhnliche Rollenverteilung im Trio. Sting lieferte als Sänger, Bassist und zentraler Songwriter die markante Stimme und viele der räumlichen Klangfarben und prägenden Melodien. Andy Summers, jetzt kommt's. Andy Summers entwickelte mit Chorusgitarren, Akkordfarben und räumlichen Klangflächen einen unverwechselbaren Sound und schließlich und endlich der Drummer Stuart Copeland trieb die Band mit einem hellen, nervösen und hochpräzisen Schlagzeugstil an. Aus dieser Kombination entstand ein schlanker, moderner Bandsound, der zugleich kommerziell zugänglich und musikalisch eigenständig war. In der Anfangsphase war die Band noch stärker im Umfeld der britischen Punkszene verankert. Neben Sting und Stuart Copeland gehörte zunächst Henry Padovani zur Besetzung, bevor Andy Summers einstieg und sich die klassische Trio-Formation herausbildete. Diese Besetzung veröffentlichte zwischen 78 und 83 fünf Studioalben. Bemerkenswert ist dabei die Geschwindigkeit der künstlerischen Entwicklung. Innerhalb von nur 5 Jahren bewegte sich Police vom rauen Debütalbum über international erfolgreiche Reggae-Rock-Singles bis hin zu einem global dominierenden Pop-Rock Sound. Wir kommen nochmal zur Besetzung. Also Sting, Gesang, Bass und zentraler Songwriter, prägte die Band durch seine hohe, wiedererkennbare Stimme. Würdet ihr gleich im ganzen Abend hören. Melodische Basslinien und zunehmend literarisch geprägte Texte. Andy Summers, Gitarre, brachte Erfahrung, harmonische Raffinesse und den charakteristischen schwebenden Gitarrensound ein, der viele Police-Aufnahmen sofort erkennbar macht. Stuart Copeland schließlich, Schlagzeug und Percussion, entwickelte einen schnellen, hellen, synkopierten Stil, der Punk-Energie, Reggae-Offbeats und technische Präzision verband. Also alle drei hervorragende Musiker, kann man sagen. Henry Padovani, der vorher erwähnte frühere Gitarrist der Anfangsphase von 77, wichtig für die frühe punk-orientierte Formation, jedoch nicht Teil der klassischen Albumbesetzung. Wir kommen zum ersten Album, erschienen 1978 und hieß Outlandos d'Amour. Das Debüt präsentierte The Police als jugendlich drängende, noch kantige Band zwischen Punk, Reggae und Pop. Die Produktion wirkte bewusst roh und direkt. Viele Songs leben von knappen Arrangements, hoher Spannung und einem starken Kontrast zwischen Copelands treibendem Schlagzeug, Stings melodischem Bassspiel und Summers pointierten Gitarrenfiguren. Wir hören jetzt Roxanne, wurde übrigens zum ersten großen Markenzeichen der Band. Ein Song der Reggae-Rhythmik, dramatische Gesangslinie und ein ungewöhnliches Thema in eine eingängige Rockform brachte. Der zweite Song aus dem ersten Album, Can't Stand Losing You, zeigte die Fähigkeit der Band, dunklere Inhalte mit einer beinahe federnden musikalischen Leichtigkeit zu verbinden. Aber dass ihr euch da mal direkt was vorstellen könnt drunter, kommen wir doch jetzt zum ersten und zum zweiten Song, Roxanne, und gleich danach kommt dann I Can't Stand Losing You.

Ja, in der Rückschau auf dieses erste Album Outlandos d'Amour kommt praktisch so rüber, weniger ein vollendetes Konzeptalbum als ein selbstbewusstes Startsignal. Der charakteristische Police-Sound ist noch nicht vollständig ausgeformt, aber bereits deutlich erkennbar. Und deswegen kommen wir jetzt ganz schnell zum zweiten Album von 1979, Regatta de Blanc. Mit Regatta de Blanc gelang The Police der internationale Durchbruch und zugleich die klare Definition ihres früheren Erfolgsrezepts. Der Albumtitel kann sinngemäß als weißer Reggae, also Regatta de Blanc, ein Wortspiel, verstanden werden und verweist auf die stilistische Aneignung jamaikanischer Rhythmik durch eine britische New Wave Band. Wir kommen zu Message in a Bottle, gehört zu den stärksten Songs der gesamten Bandgeschichte, der treibende Gitarrenlauf, die prägnante Hookline und das Bild der existenziellen Einsamkeit verbinden sich zu einem geradezu klassischen Police-Moment. Walking on the Moon wird der zweite Titel sein, zeigt die andere Seite des Trios, also auch die andere Seite des Mondes. Viel Raum, ein langsamer, schwebender Groove und eine entspannte, fast schwerelose Atmosphäre. Und diese zwei hören wir jetzt. Man könnte noch weitere bringen, aber bei einer Stunde bin ich, glaube ich, gut beraten, erstmal immer zwei Songs von jedem Album zu spielen und dann schauen wir, was noch übrig bleibt. Aber jetzt, Regatta de Blanc, die zwei Titel, Message in a Bottle und Walking on the Moon.

Ihr habt es bestimmt bemerkt, dieser Titel war natürlich noch aus dem ersten Album und dieses hieß, wie ihr wisst, Outlandos d'Amour und der Titel So Lonely. Aber jetzt, wie angekündigt, die zwei Titel aus dem zweiten Album von 1979, Regatta de Blanc. Einmal kommt jetzt auf euch zu Message in a Bottle und gleich danach Walking on the Moon.

Ihr hört Radio Störfunk mit der Sendung Triangel Spezial. Heute mit der Band Police und das eine ganze Stunde lang. Ich sage euch mal ganz kurz die Frequenzen: 97,5 für die Schwäbisch Haller und die Umgebung, für die Gralsheimer 104,8. Und ihr habt natürlich die Möglichkeit, uns weltweit zu hören im Internet unter störfunk.de und da sogar die Möglichkeit, auf die Sendung zuzugreifen, indem ihr schreibt, indem ihr, naja, sagen wir mal, Wünsche äußert oder irgendwelche Kritik äußert, alles, was ihr wollt. Und dann könnt ihr natürlich über diese Homepage sogar die Sendung 100 Mal hören, 1000 Mal, wenn ihr wollt, eine Woche lang steht sie nämlich direkt zur Verfügung. Das Ganze, wie wenn ihr ein Tonband nach vorne oder nach hinten flitscht. Also ihr könnt praktisch umgehen wie mit einem Tonbandgerät und diese Sendung so oft hören, wie ihr wollt. Außerdem habt ihr die Möglichkeit, über WhatsApp euch zu äußern. Die vierte Möglichkeit ist natürlich, ihr ruft direkt hier im Studio an und die Nummer ist die 0791 97 33 33. Jetzt habe ich schon gesehen, eine Mail kam herein und zwar wird da jemand an die Lieder seiner Jugend erinnert. Hallo Heike, grüß dich, finde ich toll, mir geht's nämlich genauso. Ich war 1980, also als dieses Album rauskam, unterwegs mit dem 2CV nach Griechenland und wir kamen gerade in Athen auf einem, naja, ziemlich außerhalb natürlich, Campingplatz an, staubig, so wie heute einfach, trocken und das Ganze, wenn man Fenster aufmacht, wie wenn ein Föhn wäre und da hörte ich Police zum ersten Mal und zwar überstrahlte diese Musik den ganzen Campingplatz und das Tag und Nacht. Also insofern auch Erinnerungen an Police. Auch eine Musik wie vom anderen Stern damals für mich. Gut, wir machen weiter mit dem Album Zenyatta Mondatta, hieß das dritte Album. Festigte den Status von The Police als international erfolgreiche Band. Die Songs sind kürzer, pointierter und stärker auf Wiedererkennbarkeit ausgerichtet, ohne die rhythmische Komplexität aufzugeben. Und jetzt hören wir den Song Don't Stand So Close to Me, und zwar als Live-Fassung, dass man auch mal merkt, wie toll die live gespielt haben. Wurde überhaupt zu einem der bekanntesten Stücke der Gruppe und verbindet eine spannungsvolle Textidee mit einem kühl kontrollierten Arrangement. Gleich im Anschluss. De du, de du, de da, da, da. Demonstriert die Kunst des da, da, hätte ich jetzt fast gesagt. Nö, der Band. Scheinbar einfache Popphrasen in ein anspruchsvolles rhythmisches Umfeld einzubetten. Diese zwei Titel kommen jetzt. Also zuerst Don't Stand So Close als Live-Fassung und gleich danach de du da da, nee, de du du du, de da da da.

1981 erschien jetzt das vierte Werk, Ghost in the Machine, und markierte eine deutliche Erweiterung des Klangbildes. The Police blieben zwar ein Trio, öffneten ihre Musik aber stärker für Synthesizer, Saxophonfarben und eine größere Studioarchitektur. Die Songs wirken weniger spontan als auf den früheren Alben, dafür reifer, dunkler und konzeptionell wesentlich ambitionierter. Every Little Thing She Does Is Magic wird der erste Titel sein aus dem Album und einer der hellsten Popmomente der Band und verbindet eingängige Melodik mit einem komplexen, detailreichen Arrangement. Spirits in the Material World bringt den charakteristischen Reggae-Puls in eine kühle, fast mechanische Atmosphäre. Diese beiden Titel vom Album Ghost in the Machine.

So schnell ist eine Stunde wieder vorbei. Wir kommen schon zum letzten Album, Synchronicity. 2 Jahre später, also 1983, erschien dieses Album. Und es war das 5. und letzte, ist aber der kommerzielle Höhepunkt und zugleich das dramatische Schlusskapitel der Studioarbeit von The Police. Das Album verbindet große Popmelodien mit literarischen, psychologischen und existenziellen Motiven. Every Breath You Take wurde zum bekanntesten Song der Band. Musikalisch reduziert, melodisch elegant und zugleich inhaltlich deutlich ambivalenter als ein oft so romantisch verstandener Klang zunächst vermuten lässt. Wir hören zum Abschluss 2 Titel aus diesem Album. Ich habe mich entschieden für diesen natürlich, der muss kommen, also Every Breath You Take. Und im Anschluss noch einer, der mir ganz besonders gefällt, weil er einfach anders ist wie diese anderen Titel. Und der heißt Wrapped Around Your Finger. Ja, mir bleibt nichts anderes zu sagen als macht's gut, bis zum nächsten Mal. Jetzt bleibt er aber gleich dran, weil um 8 geht's weiter mit Triangle on Air. Da werde ich alleine sein und ich habe einige Titel aus der ganzen Welt dabei. Also lasst euch überraschen und bleibt einfach am Radio. Und jetzt zu Sting und den letzten 2 Titeln. Einmal, wie gesagt, Every Breath You Take und gleich im Anschluss der letzte Titel und zwar Wrapped Around in your finger.

Guten Morgen, ich grüße euch zum Treffpunkt Blasmusik bei Radio Störfunk. Ich hoffe, ihr seid alle startklar, dann kann's schon losgehen mit einem Titel von Franz Mayerhofer, Auf nach Böhmen mit Wolf-Dieter Vetter und deine Blasmusik.

Auf nach Böhmen, das ist unser heutiges Motto im Treffpunkt Blasmusik. Gespielt hat soeben Wolfi der Vetter und deine Blasmusik. Und von diesem Orchester hören wir auch den zweiten Titel der Sendung, komponiert von Julian Eswein. Böhmische Lebenslust.

Bitte böhmisch diesem Wunsch von Tommy Saliger kommen wir gerne nach und spielen diese Polka mit den Original Perlesreuther Musikanten.

Eine der großen Hits der böhmischen Blasmusik ist die südböhmische Polka von Ladislav Kubeš. Die darf natürlich in unserem heutigen böhmischen Programm nicht fehlen. Es gibt aber auch eine südböhmische Polka Nummer 2 vom Komponisten František Urban, und diese Polka heißt auch noch Löffelmacher-Polka. So hat sie auch unter diesem Titel Elmar Wolf und die neuen Egerländer eingespielt. Aber zunächst einmal die südböhmische Polka von Ladislav Kubeš mit der Crailsheimer Blaskapelle Horafia.

Böhmische Lieder, so heißt eine Polka, die Eddie Sagert für seine Kapelle Die Goldenen Egerländer geschrieben hat. Und dann hören wir die Kapelle So und So mit einer Komposition von Sebastian Höglauer. Grandler Böhmischer.

Eine böhmische Musikgeschichte. Diese Polka erzählt uns nun die Föhrenberger Blasmusik. Geschrieben hat sie Michael Kuhn. Und dann Wolfi der Vetter und deine Blasmusik mit einer Polka, die Klaus Rambacher geschrieben hat. Böhmisches Herzblut.

Böhmischer Wind von Ernst Mosch in einer besonderen Bearbeitung von Eddie Sagert für die sieben Rhöner Franken. Und nach dem böhmischen Wind weht jetzt ein Hauch von Böhmen durch unsere Sendung. Auch eine Polka, die Michael Kuhn geschrieben hat, sehr erfolgreich von vielen Kapellen inzwischen aufgenommen, auch von den Murgtal-Musikanten aus Baiersbronn im Schwarzwald. Ein Hauch von Böhmen.

Die Krombahnblaus spielte die böhmische Liebe, eine wunderschöne Polka von Matthias Rauch. Und jetzt folgt die erfolgreichste Polka von Norbert Gelle geschrieben, der böhmische Traum in einer Aufnahme der Windmugger aus dem Elsass.

Es war im Böhmerwald ein schönes Arrangement dieser Traditionsmelodie von Franz Watz. Gespielt von Gunnar Diet und sein Blasorchester Egerland. Fred Mestrini hat die nächste Polka geschrieben für die Bauernkapelle Mindersdorf, Musikantenfest in Böhmen.

Die Original-Egerländer Musikanten servieren uns noch einen böhmischen Leckerbissen und zum Schluss die Original-Läufelberg-Musikanten mit der Polka von Kurt Pascher, böhmischer Abschied.

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2: 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Hier sind jetzt für euch die Basement Sessions, feinster Reggae, Dub, Funk, Hip-Hop und Co. mit Dubmatics aus Toronto, Kanada. Viel Spaß!

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2: Mit Ronald Schleif. Im ostbelgischen Naturschutzgebiet Hohes Venn kämpfen die Feuerwehren weiter gegen den großen Waldbrand. In Deutschland steigt der Anteil junger Menschen ohne Job oder Ausbildungsplatz. Und die US-amerikanische Schauspielerin Hayden Panettiere ist mit 36 Jahren gestorben. In Belgien kämpfen Einsatzkräfte weiter gegen den großen Waldbrand im Naturschutzgebiet Hohes Venn im Osten des Landes. Unweit der deutschen Grenze haben die Flammen inzwischen eine Fläche von rund 3000 Hektar zerstört. Gestern Abend mussten auch in Deutschland einige Menschen ihre Häuser verlassen. Einsatzkräfte brachten etwa 30 Bewohner zweier Straßenzüge in Monschau in Sicherheit. Insgesamt sind in Belgien mehr als 250 Feuerwehrleute im Einsatz. Im Laufe des Tages sollen auch zwei Hubschrauber der Bundeswehr die Löscharbeiten in Belgien unterstützen. In Zukunft muss man sich nach den Worten des Präsidenten des Deutschen Forstwirtschaftsrates Haase verstärkt auf solche Waldbrände einstellen. Im Deutschlandfunk nannte er als Grund den fortschreitenden Klimawandel. Als notwendig bezeichnete Haase einen konsequenten Umbau von Nadel- zu Mischwäldern.
3: Der Waldumbau ist ja nichts Neues. Er läuft seit Jahren, ist dann verstärkt worden durch die ersten Hitzeperioden und die anschließenden Kommoditäten Ende der 10er Jahre. Aber das ist natürlich ein Prozess, das läuft nicht in ein, zwei Jahren. Und jetzt haben wir große Kahlflächen, insbesondere wo Fichten gestanden haben. Da sind die Jungbäume und die sind natürlich jetzt direkt einem Hitzestress ausgesetzt und bieten eher Nahrung oder Gefahren für Waldbrände. Aber trotzdem, der Umbau muss vorangehen, damit wir die Laubbäume hochkriegen.
2: Christian Haase, Präsident des Deutschen Forstwirtschaftsrates. Der Anteil junger Menschen, die nicht in Ausbildung oder Beschäftigung sind, ist in den letzten Jahren gestiegen. Etwa jeder Zehnte im Alter zwischen 20 und 24 Jahren ist in Deutschland ohne Job, Bildungs- oder Ausbildungsplatz. Das teilte das Statistische Bundesamt heute auf Basis internationaler Vergleichsdaten der Europäischen Statistikbehörde Eurostat mit. Dieser Anteil steigt seit Jahren, liegt aber noch unter dem EU-Durchschnitt. Lilli-Marie Hilscher.
4: Im europäischen Durchschnitt trifft das auf fast 13% der jungen Menschen zu. Besonders groß ist der Anteil in Rumänien. Aber auch in Deutschland steigt diese Quote seit einigen Jahren an. Besonders oft trifft es dem Statistischen Bundesamt zufolge junge Frauen. Sie sind etwas häufiger außen vor als junge Männer. Und auf dem Land sind weniger junge Menschen betroffen als in den Städten. Die Folgen können schwer wiegen. Wer lange ohne Job oder Ausbildung bleibt, findet später schwerer Arbeit. Das kann zu sozialer Ausgrenzung und Frust führen.
2: Der Vorsitzende der Ständigen Impfkommission Berner warnt vor Lücken beim Impfschutz von Vorschulkindern. Er sieht sie in Gefahr, falls das Poliovirus, der Auslöser von Kinderlähmung, nach Deutschland käme. In der Frankfurter Allgemeinen sprach Berner davon, dass je nach Region bis zu 40% der 3- und 4-Jährigen in Deutschland nicht ausreichend gegen das Poliovirus immunisiert sind. Für problematisch hält Berner, dass viele Folgeimpfungen nicht im vorgesehenen Zeitrahmen erfolgen. Südkorea hat wie geplant ein gemeinsames Militärmanöver mit den USA gestartet. Kurz zuvor äußerte der amerikanische Präsident Trump Kritik an der Beteiligung der eigenen Streitkräfte. Ulrich Mentgen.
5: Der US-Präsident schrieb in seinem Online-Dienst von sehr guten Beziehungen zu Nordkoreas Diktator Kim Jong-un. Der habe sich ihm gegenüber immer respektvoll verhalten. Das jährlich stattfindende Manöver mit dem eigenen Verbündeten Südkorea kritisierte Trump hingegen. Die Übung sei, so wörtlich, unangemessen und feindlich gegenüber Nordkorea. Außerdem seien die Kosten zu hoch. Diktator Kim Jong-un unterstützt aktiv den russischen Angriffskrieg gegen die Ukraine mit Soldaten, Munition und Raketen.
2: Die US-amerikanische Schauspielerin Hayden Panettiere, bekannt für ihre Rollen in Fernsehserien wie Nashville und Heroes, ist im Alter von 36 Jahren gestorben. Das berichtet unter anderem der US-amerikanische Sender ABC News. Der Sender zitiert eine Erklärung von Panettieres Vater, der den Tod seiner Tochter bekannt gab. Nähere Angaben zu den Umständen wurden nicht gemacht. Die Schauspielerin begann ihre Karriere schon als Kind mit Rollen in Film und Fernsehen. In ihrer im Mai erschienenen Biografie hatte sie über Probleme mit Sucht und Depressionen geschrieben.
1: Das Wetter.
2: Im Süden und Südosten ist es meist wolkig. Es gibt kräftige Schauer und Gewitter, die allmählich nach Süden und Osten abziehen. Sonst wechseln sich etwas Sonne und dichte Wolkenfelder ab. Gebietsweise kann es regnen. Später ist es im Westen und in der Mitte meist trocken. Die Tageshöchstwerte liegen bei 19 bis 27 Grad mit den höchsten Werten im Südwesten.
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1: Willkommen zurück aus dem Wochenende hier im Störmelder auf Radio Störfunk. Lisa und ich, Rosa, sind endlich wieder zu zweit hier im Studio und haben wie immer am Montag 4 gute Nachrichten für euch vorbereitet. Wir starten da mit einer Kaufhauseröffnung, dann machen wir weiter mit einer Sandbatterie und einem Elefantenschutzgebiet und dann enden wir in Florenz und einer neuen Verordnung, die es dort gibt. Ihr könnt euch also auf gute Laune freuen, die auch durch unsere Musik transportiert wird, mit der wir jetzt gleich starten, nämlich mit Beautiful Places von Tiësto und Brianna Grace.

0: Ihr hört gerade Radio Störfunk mit dem Störmelder und mit Lisa und mit mir Rosa. Es ist Montag, das bedeutet, hier ist wieder eine Good News Sendung für euch. Wir haben wieder neue gute Nachrichten rausgesucht und da starten wir direkt mit der allerersten Nachricht und Lisa wird die uns präsentieren und da geht es um eine Kaufhauseröffnung. Aber warum ist jetzt ausgerechnet eine Kaufhauseröffnung eine Good News?
1: Naja, das liegt daran, dass es sich bei der Kaufhauseröffnung nicht um normales, klassisches Kaufhaus handelt, in dem man jetzt neue Ware kaufen kann, sondern es handelt sich hierbei um ein Gebrauchtwarenkaufhaus. Und zwar gibt es dort den Verkauf von Secondhand-Artikeln, insgesamt über 100.000 Stück, die vor allem aus Recyclinghöfen gesammelt werden, also von Mitarbeitenden der Abfallwirtschaft und der Stadtreinigung. In den letzten 2 Jahren hat sich da einiges zusammengesammelt und das Ganze wurde natürlich dann auch aufbereitet. Also alles, was man da kaufen kann, ist zwar Secondhand, aber oft in einem wirklich guten Zustand und auch in einer guten Qualität, von Haushaltsgegenständen über Sportartikel, Möbel, Kleidung, Bücher bis hin zu Kunstgegenständen kann man da eigentlich alles finden. Also auf jeden Fall ein vielseitiges Angebot, was dort auch zu fairen Preisen verkauft wird. Einige Sachen kosten, eben weil sie natürlich auch schon gebraucht sind, nur wenige Euro und insgesamt ist das Ganze auch modern ausgelegt. Also das Bezahlen funktioniert in diesem Kaufhaus bargeldlos. Und wenn man sich das Gesamtkonzept von diesem Kaufhaus anschaut, dann ist es auf jeden Fall Teil der Abfallvermeidungsstrategie und auch ein ganz zentraler Ort für Nachhaltigkeit, so schreibt es der SWR.
0: Und die Eröffnung hat ja schon stattgefunden. Wann war die denn und vor allem, wo wurde das Kaufhaus eröffnet?
1: Das Kaufhaus, was übrigens den Namen Fundfabrik trägt, das wurde am 8. August 2026 eröffnet und zwar in Freiburg, im Freiburger Norden beim Recyclinghof St. Gabriel. Und zwar, ich habe noch die genaue Adresse für euch, in der Liebigstraße 16. Das ist nicht weit weg vom Flugplatz dort. Und insgesamt hat dieses Kaufhaus eine Größe von 3000 Quadratmetern Ausstellungsfläche, verteilt über mehrere Etagen. Also es handelt sich hierbei um einen dreistöckigen Neubau. Wenn man dort jetzt einkaufen möchte, in dem neu eröffneten Kaufhaus, dann ist es so, dass man das von dienstags bis samstags tun kann. Die Öffnungszeiten sind da 10 bis 18 Uhr bis Freitag und am Samstag nur bis 16 Uhr. Dort kann man dann eben einkaufen gehen und aber auch noch weitere Angebote wahrnehmen. Im dritten Obergeschoss zum Beispiel von diesem Secondhand-Kaufhaus gibt es ein Repair-Café. Da kann man einfach auch verweilen und auch Sachen reparieren lassen. Und was es auch noch geben soll, sind Workshops und Vorträge, die geplant sind. Damit soll das Kaufhaus eben nicht einfach nur ein Kaufhaus sein, auch nicht nur ein Secondhand-Kaufhaus, sondern insgesamt einfach ein Ort, der viel zu bieten hat im Bereich Nachhaltigkeit. Das Ganze war natürlich auch eine große Investition, dass man dieses Kaufhaus eröffnen konnte. Mehrere Millionen Euro hat es gekostet, aber man zahlt es natürlich für Nachhaltigkeit, vor allem auch für soziale Teilhabe, weil sich im besten Fall jeder in diesem Kaufhaus etwas leisten kann und auch für neue Arbeitsplätze. Also im Kaufhaus müssen natürlich auch Mitarbeiter werden dort gebraucht und das schafft dann eben neue Arbeitsplätze und zusätzlich natürlich auch für die Kunden, gerade auch im Repair-Café und in den Workshops, ein Ort der Begegnung.
0: Und so ein Kaufhaus lebt ja davon, dass es dann auch wirklich genutzt wird und Menschen dahin kommen, sei es jetzt zum Einkaufen oder zu diesen Angeboten, die es ja jetzt zusätzlich auch noch gibt. Wie kommt es denn bisher bei den Menschen an?
1: Die Tagesschau, die berichtet da von einem riesigen Ansturm, den es zur Eröffnung am 8. August gab. Nämlich, das war an einem Samstag die Eröffnung, da hatten natürlich auch viele Zeit und da kam es an diesem Samstag sogar zu einem Einlassstopp, weil so viel los war. Also das Kaufhaus konnte den Menschen gar nicht gerecht werden, die alle da vor Ort waren. Die warteten zum Teil auch schon Stunden vor der Eröffnung am Kaufhaus. Da haben sich auch lange Schlangen später an den Kassen gebildet, weil eben doch so viel mehr Menschen da waren als ursprünglich gedacht, was ja auf jeden Fall ein richtig gutes Zeichen ist. Es zeigt auch, dass die Menschen auf jeden Fall Bedarf und Interesse an Gebrauchtgegenständen haben. Und so ein Kaufhaus gibt es jetzt aber natürlich nicht nur in Freiburg und generell den Bedarf und das Interesse an Gebrauchtgegenständen nicht nur dort, sondern auch an anderen Orten in Baden-Württemberg. Und deshalb möchte ich an der Stelle auch nochmal auf ähnliche Konzepte hier in Schwäbisch Hall hinweisen. Mit der Haller Arbeit, also dem Hab- und Gutgeschäft in der Straße Blendstadt 30 in Schwäbisch Hall und dem Umsonstladen der scharfen Radieschen in der neuen Straße 10.
0: Man muss also gar nicht so weit nach Freiburg reisen, um so ein Secondhand-Kaufhaus genießen zu können, kann es aber natürlich, denn das klingt nach einer tollen Idee und nach einer tollen Investition da in Freiburg. Ist auf jeden Fall eine Innovation theoretisch und von einer anderen Innovation ist gleich die Rede. Da geht es aber in eine etwas andere Richtung. Es wird etwas technischer. Davor machen wir hier im Störmelder aber weiter mit Musik, nämlich mit Happy Music.

0: In Freiburg hat ein großes Second-Hand-Kaufhaus eröffnet. Das war heute unsere erste gute Nachricht im Störmelder. Am Mikro sind Rosa und Lisa und wir haben natürlich auch noch viele weitere gute Nachrichten. Jetzt geht's als nächstes um die größte Sandbatterie der Welt. Wie können wir uns das vorstellen? Wie sieht diese Batterie aus und wo steht sie? Wenn die so groß ist, muss es ja auch ein besonderer Ort sein.
1: Ja, also die ist auf jeden Fall ganz schön groß. Wie gesagt, die größte der Welt. Und sie sieht jetzt aber nicht aus wie so eine handelsübliche Batterie, die einfach 10.000 Mal größer ist. Sie sieht eher aus wie so ein Silo, also ein Industriesilo, wo oftmals sowas wie Getreide oder so gelagert wird. Also wirklich groß, ist rund und von außen einfach verkleidet und wirkt auch relativ unscheinbar. Das sind noch so ein paar Rohre, die in dieses siloartige Gebäude reingehen, aber sonst sieht man eigentlich nicht viel von außen. Man kann auch nicht reinschauen. Insgesamt ist sie 13 Meter hoch und 15 Meter breit und sie steht in der finnischen Gemeinde Pornainen, also etwas außerhalb, nicht direkt im Ortskern, und sie ist dafür da für die 5000 EinwohnerInnen und die versorgt die eben mit Energie. Das ist im Süden Finnlands, circa 40 Kilometer nordöstlich von Helsinki. Dort kann man diese Batterie finden bei der Gemeinde. Und sie ist, wie gesagt, weltweit die größte kommerzielle Sandbatterie. Sie ist nämlich gefüllt mit 2000 Tonnen Sand. Genauer gesagt ist dieser Sand zerkleinerter Speckstein und der speichert dann eben den Strom.
0: Und wie funktioniert diese Batterie jetzt?
1: Also der Sand steht als Material auf jeden Fall im Mittelpunkt, deswegen ist es ja auch eine Sandbatterie. Wenn Wind- oder Solaranlagen besonders viel Strom produzieren, also mehr als verbraucht werden könnte, wird diese elektrische Energie genutzt, um in der Batterie Luft zu erhitzen. Diese Luft strömt dann durch den Sand und erwärmt ihn. Der kann bis zu 500 oder 600 Grad warm werden, also wirklich sehr, sehr heiß. Und dadurch, dass diese Batterie, also das sieht ja aus wie ein Silo, so gut isoliert ist, bleibt dieser Sand über Tage oder sogar Wochen noch sehr, sehr warm. Und wenn dann diese Wind- oder Solaranlagen, die eigentlich genutzt werden, keinen Strom mehr erzeugen können, zum Beispiel nachts, wenn auch kein Wind herrscht, dann wird diese gespeicherte Wärme in dem Sand, also die Wärmeenergie, über so bestimmte Wärmetauscher ans Fernwärmenetz abgegeben. Und dadurch speichert diese Batterie, also die Energie, und kann sie dann später, wenn man sie dann wirklich braucht und nicht, wenn sie überschüssig ist, dann auch wieder abgeben an die Haushalte und die können dann sie eben als Energie nutzen. Man muss dazu sagen, die Batterie speichert das jetzt nicht wie eine klassische Batterie als Strom, sondern als Wärme und deswegen wird dann auch dieses Fernwärmenetz dann auch gebraucht, aber dort in Finnland ist es vorhanden und deswegen funktioniert es dort so gut.
0: Klingt auf jeden Fall nach einer ausgeklügelten Technologie. Was ist denn jetzt das Ziel dieser Batterie?
1: Also im Allgemeinen ist das übergeordnete Ziel, dass man fossile Brennstoffe und Biomasse durch erneuerbare Energien gut ersetzen kann. Und da ist vor allem die Verfügbarkeit eben so ein großes Thema. Was macht man, wenn Wind- und Solarstrom jetzt gerade nicht produzieren können? Und da setzt eben diese Sandbatterie an. Und jetzt spezifisch bei Finnland war eben noch ein anderes Ziel im Vordergrund. Durch die Nähe zu Russland wollte man sich auch vor unvorhersehbaren Energieausfällen schützen und deshalb war eben dann auch noch so eine Batterie gefragt. Dem Ziel sind sie bisher auf jeden Fall stark näher gekommen. Laut Angaben von dem Bauunternehmen, was diese die Sandbatterie da entwickelt hat, gingen die Treibhausgasemissionen von dem Fernwärmenetz um fast 70% zurück und auch der Verbrauch von Holzhackschnitzeln ist um 60% dort gesunken, die davor eben sehr, sehr beliebt waren in der Gemeinde. Und auch das Biomasse-Heizkraftwerk, was dort in der Nähe steht, bleibt zwar noch im Betrieb, aber kommt sehr viel seltener zum Einsatz. Und dadurch kann die Batterie also wirklich als Erfolg bezeichnet werden. Sie kann auch den Wärmebedarf von den 5000 EinwohnerInnen im Sommer ungefähr einen Monat eben bespielen. Im Winter ist es dann circa eine Woche, wo die Batterie dann alleine dafür ausreichen würde.
0: Jetzt hast du uns ja die Sandbatterie am Beispiel dieser kleinen finnischen Stadt gezeigt. Könnte es denn in Zukunft noch mehr solche Batterien an verschiedenen Orten geben?
1: Ja, das ist ganz schön wahrscheinlich, dass es die noch weiterhin geben wird oder noch weiter ausgebaut wird, dieses weil das Interesse dafür sehr, sehr groß ist. Die haben auf jeden Fall schon mehrere Anfragen bekommen. Und der größte Punkt, warum das jetzt beliebt werden könnte, so eine Sandbatterie, ist auf jeden Fall das Material, weil Sand oder Speckstein, der in dem Fall jetzt verwendet wurde, ist sehr, sehr billig, ist weltweit verfügbar und man braucht eben keine seltenen Erden, die ja gerade ganz schön kritisch sind, dass man die bekommt. Und die Batterie, muss man sagen, ist nicht überall sinnvoll, sondern vor allem dort, wo es schon Fernwärmenetze gibt, weil es geht ja um die Wärme, dass die richtig umgewandelt werden kann. Man muss sagen, sie ersetzt Stromspeicher jetzt nicht, also die wird man in Zukunft auch noch brauchen, aber sie trägt halt zu dieser Lösung bei, wie man Energie von Windrädern oder von Solaranlagen dann dauerhaft verfügbar machen könnte. Wer sich da noch genauer informieren möchte über diese ganze Technologie, kann das zum Beispiel beim Standard tun. Da habe auch ich meine Informationen für heute her.
0: Danke dir, Rosa. Von Finnland reisen wir hier gleich im Störmelder mit den Good News in ein anderes europäisches Land. Bis dahin hören wir aber nochmal Musik, nämlich Candy Rain von Soul for Real.

0: Hier gibt's gute Nachrichten bei uns auf Radio Störfunk, denn Lisa und ich, Rosa, sind am Mikrofon und ihr hört den Störmelder an einem Montag. Das bedeutet, ihr startet mit guter Laune in die neue Woche. Zwei gute Nachrichten habt ihr schon gehört und zwei haben wir noch vor uns. Und die dritte, die wir jetzt behandeln, da geht es um ein Elefantenschutzgebiet. Wie und wo entstand denn so ein Elefantenschutzgebiet, Lisa?
1: Das wurde in Portugal eingerichtet, nämlich in der Region Alentejo zwischen Vila Viçosa und Alandroal. Ich entschuldige mich an der Stelle für die Aussprache. Aber ich kann euch noch ein paar andere Infos geben neben dem Ort, nämlich dass das Elefantenschutzgebiet von Das heißt auch Pangaea Elephant Sanctuary, also im Elefantenschutzgebiet Pangaea. Und Pangaea ist die Stiftung, die das Elefantenschutzgebiet ins Leben gerufen hat. Sie hat ihren Sitz im Vereinigten Königreich und Pangaea hat es aber natürlich nicht alleine gemacht, sondern zusammen mit anderen Organisationen und Unterstützern konnte dieses Projekt letztendlich ermöglicht werden. Es gibt viele Vorbilder für solche Elefantenschutzgebiete, zum Beispiel sehr große Schutzgebiete in Asien, Afrika und Amerika, und diese Schutzgebiete hat sich auch Pangaea zum Vorbild genommen. Warum jetzt aber ausgerechnet in Portugal ein Schutzgebiet entstanden ist, hat auch einen ganz besonderen Grund, nämlich liegt es an einem wichtigen Gesetz in Portugal. Es wurden nämlich im Jahr 2018 Wildtiere in Zirkussen in Portugal verboten. Und das Gesetz, das trat dann 6 Jahre später, 2024, auch in Kraft. Diese Zeit brauchten Zirkusse eben auch, um sich umzustellen und eine langfristige Lösung zu finden, die eben für die Tiere dringend notwendig war. Man kann dazu sagen, ein solches Gesetz gibt es in Deutschland jetzt zum Beispiel noch nicht. Also da gibt es noch kein generelles Verbot. Das schreibt die Augsburger Allgemeine Zeitung. Und die Augsburger Allgemeine Zeitung beschreibt aber auch, was eben in Portugal passiert ist, nachdem das Gesetz in Kraft getreten ist, beziehungsweise hat es davor schon angefangen, als 2023 Pangaea das Gelände erworben hat. Dann wurden darauf natürlich Ställe, Zäune und Freiflächen gebaut. Und im Jahr 2026 konnte es dann eröffnet werden und ist eben Europas erstes und größtes Schutzgebiet für Zirkus- und Zootiere. Insgesamt hat es eine Größe von 400 Hektar und Platz für 30 Tiere, also 30 Elefanten.
0: Und was ist nun seit der Eröffnung alles geschehen?
1: Anfang Juli 2026 gab es nochmal einen großen Schritt, denn die erste Bewohnerin ist in dieses Schutzgebiet gekommen. Julie heißt sie, das ist eine Elefantenkuh und das war auch Portugals letzter Zirkuselefant, den es gab. Julie ist schon 40 Jahre alt, sie wurde in Afrika gefangen und sehr lange im Zirkus Cardinali eingesetzt, als sie eben auch noch sehr, sehr jung war. Sie hatte ein schweres Leben hinter sich, kann man sagen. Und es ist daher auch unklar, wie lange sie es noch schaffen wird in diesem Schutzgebiet. Aber es wird berichtet, dass sie energiegeladen angekommen ist und dass sie sich jetzt auch schon gut angepasst hat in der Zeit. Dieses Jahr soll auch noch ein zweites Tier eintreffen, nämlich Kariba. Sie ist die zweite afrikanische Elefantenkuh, die in das Schutzgebiet kommt. Derzeit ist sie noch in einem Zoo in Belgien und ihre Ankunft verzögert sich jetzt aber, weil sie noch gesundheitliche Beschwerden hat und daher die Reise noch nicht stattfinden konnte.
0: Julie und auch bald dann Kariba bekommen jetzt also ein neues Zuhause in diesem Schutzgebiet. Warum ist das denn jetzt eine gute Nachricht?
1: Ja, natürlich, weil sie dann statt einem engen betonierten Stall ganz viel Natur vor sich haben. Einen ganz weitläufigen Lebensraum, den sie komplett nutzen können und wo sie auch ganz frei umherstreifen können. Sie können dort ihr Futter suchen und sobald mehrere Elefanten drin sind, eben auch soziale Kontakte knüpfen. Sie haben da auch ganz viel Ruhe, weil erstmal darauf geachtet wird, dass keine Besucher in dieses Schutzgebiet kommen. Damit man eben auch gut ankommen kann. Ob sich das in Zukunft ändert, das kann man zu dem Zeitpunkt noch nicht sagen. Die Tiere, die werden auf jeden Fall dadurch, dass sie von Zoos und Zirkussen in dieses Schutzgebiet kommt, wieder selbstbestimmter. Aber natürlich sind sie dort nicht ganz auf sich alleine gestellt. Das wäre eine viel zu große Herausforderung. Sie erhalten selbstverständlich spezialisierte und individuelle Betreuung vor Ort. Kate Moore, die Geschäftsführerin von diesem Schutzgebiet und von Pangea, die beschreibt dieses Schutzgebiet als bemerkenswert und unterstreicht auch nochmal, wie wichtig es ist, dass Gesetze mit Schutzgebieten verbunden werden. Und damit ist jetzt in Portugal eine solidarische Lösung für Zoos und Zirkusse gefunden worden in Form dieses Elefantenschutzgebiets.
0: Da werden die Tiere, also die Elefanten in dem Fall, also sehr, sehr gut geschützt in diesem Gebiet. In unserer letzten guten Nachricht geht es auch um Schutz, aber der sieht etwas anders aus, denn der betrifft gleich eine ganze Stadt. Und da, wie diese Nachricht aussieht und wie dieser Schutz umgesetzt werden soll, das erfahrt ihr hier im Störmelder gleich nach der Musik.

0: Wir haben Montag, den 17. August. Das bedeutet für den Störmelder mit Rosa und mir, Lisa, dass es heute gute Nachrichten gibt. Und für viele bedeutet dieser Tag aber auch, dass sie vielleicht gerade im Sommerurlaub sind. Wir stecken ja mitten in der Zeit, wo viele Leute in den Urlaub gehen. Jetzt in der letzten guten Nachricht soll es eben auch um Tourismus gehen, nämlich um Massentourismus in Florenz. Wie stark ist denn Florenz von Massentourismus betroffen, Rosa?
1: Also Florenz ist super stark von Massentourismus betroffen. Da gibt es auch etwas konkretere Zahlen. Pro Jahr sind dort nämlich ca. 4,5 Millionen TouristInnen in dieser Stadt, die eben dort Urlaub machen oder mal für so einen Tagestrip vorbeischauen. Pro Tag sind es dort ca. 25.000 Menschen, die in diese Stadt kommen und die sich eben anschauen möchten. Und die Auswirkungen davon sind auf jeden Fall direkt spürbar. Klar, zum einen merkt man, die ganzen Straßen sind voll und es sind super viele Menschen da, die wahrscheinlich sehr viel Bilder machen oder in Restaurants gehen. Aber es gibt auch noch andere Auswirkungen, die leider auch etwas schwerwiegender sind. Zum Beispiel, dass die Einheimischen, die schon seit Jahrzehnten in dieser Stadt gelebt haben, verdrängt werden durch diesen Massentourismus. In den vergangenen 20 Jahren sind 140.000 EinwohnerInnen aus Florenz weggezogen, eben aufgrund von diesem Massentourismus. Und es sind nicht nur die Einheimischen, die vertrieben werden, sondern auch zum Beispiel andere Gruppen wie Studierende. Die haben nämlich nicht genügend finanzielle Mittel, um sich die hohe Miete inzwischen dort zu leisten. Es gibt auch kaum Lernräume mehr, weil die meisten Räume für TouristInnen umfunktioniert wurden. Und auch die Lebenshaltungskosten sind sehr, sehr hoch und das können sich eben die meisten in dem Alter nicht leisten. Aber natürlich nicht nur Studierende, sondern auch andere Menschen, die eben nicht so viel Geld haben, dass sie in so einer touristischen Stadt jetzt noch leben können. In sehr, sehr vielen Häusern in der Stadt leben auch nur noch wenige Menschen, die dort wirklich ein normales Leben führen. Die meisten Häuser bestehen aus Kurzzeitwohnungen, die eben vermietet werden an Urlauberinnen. Und deshalb gibt es auch dann außerhalb um diese Wohnblocks dann kaum noch zum Beispiel normale Geschäfte, wie es eigentlich in der Stadt gibt, wo man dann zum Beispiel ja seinen Wocheneinkauf tätigen könnte.
0: Der Massentourismus in Florenz ist also eine ziemlich traurige Entwicklung. Was wird denn dagegen unternommen?
1: Also es gab schon Unternehmungen. Bisher war das so, dass es mehrere Verbote gab. 2024 wurden zum Beispiel Schlüsselboxen verboten, denn die waren so das zentrale Symbol in Florenz dafür, dass es diesen Massentourismus gab, weil vor allem Airbnb und auch andere Vermietungsmittel das genutzt haben für einen kontaktlosen Check-in. Also diese Schlüsselbox ist einfach eine kleine Box mit einem Zahlenschloss und darin ist dann der Wohnungs- oder der Zimmerschlüssel und mit einem Code, den man dann von dem Vermieter bekommt, kann man die dann öffnen. Aber auch das Benutzen von Lautsprechern von Fremdenführern wurde verboten und auch Golfkarts dürfen jetzt in der Innenstadt nicht mehr benutzt werden und da durchdüsen. Jetzt, und das ist eben, warum wir das jetzt in dieser Sendung behandeln, gibt es eine neue Verordnung. Der Stadtrat hat nämlich im Juni dafür gestimmt, dass so wie im Zentrum jetzt auch in neun weiteren Vierteln keine Wohnungen mehr vermietet werden können für die Kurzzeitmieter, also für wirklich so paar Tage an TouristInnen. Dabei gibt es natürlich auch Abstufungen, also die können jetzt nicht mehr neu erworben werden für diesen Zweck. Bereits aktive Ferienwohnungen dürfen jetzt noch weiter betrieben werden, aber da gibt es dann auch noch eine Genehmigung, die man sich einholen muss und die ist auf 5 Jahre befristet.
0: Und warum genau ist diese Verordnung jetzt eine gute Nachricht für Florenz?
1: Also die Hoffnung dahinter ist halt, dass es hilft, den Massentourismus etwas unter Kontrolle zu bekommen, weil es eben vor allem wichtig ist, die EinwohnerInnen in Florenz zu schützen. Das ist auch längst überfällig. Es gibt nämlich eine Untersuchung von der Uni La Sapienza und von dem Statistikamt in Florenz und die hat gezeigt, dass bis zu 44% der Immobilien im Zentrum der Altstadt Kurzzeitmieten sind und das bedeutet einfach, dass diese Stadt nicht mehr das ist, was sie früher war. Also dass es eine normale Stadt ist, die zwar schön ist, aber dass da noch Menschen wirklich wohnen können, sondern dass es immer mehr zu diesem touristischen Ziel wird und die normalen Menschen in Anführungszeichen dort einfach nicht mehr richtig leben können. Und durch diese Verordnung, das muss man klarstellen, soll jetzt keineswegs der Tourismus oder die Touristinnen vertrieben werden. Die sollen natürlich noch kommen, weil die Städte, nicht nur Florenz, sondern auch andere, sind natürlich auf den Tourismus angewiesen und auch viele Menschen, die dort zum Beispiel Restaurants oder Cafés betreiben, brauchen diesen Tourismus. Und solange der verträglich ist und die Stadt jetzt nicht kaputt macht oder andere Menschen eben aus dieser Stadt vertreibt, ist es ja vollkommen gut und kann auch wirtschaftlich super gut sein. Aber wenn es zu diesem Massentourismus kommt, der viel Schaden anrichten kann in dieser Stadt, braucht es eben Regelungen und die sollen mit dieser Verordnung jetzt geschaffen werden, da es die eben in der Vergangenheit noch gar nicht gab, weil der Massentourismus früher noch nicht so ausgeprägt war, wie er jetzt eben ist. ZDF heute schreibt auch, dass Florenz als die erste Stadt ist, die so eine Verordnung hat und dadurch auch Vorbild sein könnte für weitere betroffene Städte, in denen es ähnliche Zustände gibt, wie zum Beispiel Venedig, von denen man ja auch gehört hat, dass da der Massentourismus da ein riesiges Problem ist.
0: Hoffentlich können die Menschen in Florenz und auch in anderen Städten dann positiv in die Zukunft blicken. Ihr hoffentlich auch mit den ganzen guten Nachrichten, die ihr hier heute im Störmelder erfahren habt. Ihr bekommt noch alle wichtigen Infos zum Wetter und den Veranstaltungstipps heute hier in Schwäbisch Hall. Und ihr denkt euch jetzt hoffentlich, maybe life is good, so heißt der letzte Song.

0: die Veranstaltungstipps für Schwäbisch Hall, Crailsheim und die Region jetzt bei uns im Störmelder.
1: Das Kinderferienprogramm vom Hohenloher Freilandmuseum ist heute gestartet und da gibt es auch direkt die erste Veranstaltung, nämlich von 14 bis 16 Uhr. Da findet Malen und Färben mit Naturmaterialien statt. Das ist geeignet für Kinder ab 6 Jahren und eine Anmeldung wäre noch nötig, nämlich unter info@wackershofen.de. Könnt ihr ja noch schauen, ob es reicht, dass ihr heute noch teilnehmen könnt. Und heute Abend gibt es für alle Leute, die Lust auf Musik haben, auch noch eine Veranstaltung, nämlich von 19 bis 22 Uhr. Dort

Auf der ganzen Welt passiert auch viel Gutes, von dem Rosa und ich, Lisa, euch heute erzählt haben. Sei es das neue Secondhand-Kaufhaus in Freiburg oder das Elefantenschutzgebiet in Portugal. Außerdem haben wir von einer Lösung für die Speicherung von Energie gesprochen und auch für Massentourismus in Florenz. Also wieder ganz vielfältige Themen heute im Störmelder. Im Störfleck auf Radio Störfunk geht es heute um was ganz anderes. Ihr hört nämlich um 16 Uhr das Projekt von Jan Schlömp mit dem Jugendraum Soulpark zum Thema Hip-Hop-Musik. Wir übergeben jetzt an Heike mit dem Eselsohr, die Buchempfehlungen für euch hat, und damit einen schönen Nachmittag. Tschüss!

Schön, dass ihr wieder zum Eselsohr eingeschaltet habt, der Büchersendung auf Radio Störfunk. Was erwartet euch in dieser Sendung? Heute habe ich ein Buch von Gaia Schutters dabei und der Titel heißt Trophäe. Sehr spannend. Bleibt dran.

Ja, das war Bad Penny mit Rory Gallagher. 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Ja, die Geschichte, die heute erzählt wird von mir aus dem Buch Trophäe von Gaea Schöters, ist nicht so einfach, ist ein belgischer Name, ist die folgende. Hunter White, ein steinreicher Amerikaner, der fast schon seit Kindheitstagen ein begeisterter Jäger ist, hat schon viele Wildtiere vor der Flinte gehabt. Sein Vater ist bei der Bärenjagd auf tragische Weise ums Leben gekommen und so hat sein Großvater ihn in der Jagd ausgebildet. Und in dieser Geschichte reist er nach Afrika, um seine Big Five vollzubekommen. Er möchte für seine Sammlung ein Spitzmaulnashorn schießen. Und die klassischen Big Five, habe ich nachgeguckt, weil ich das auch nicht wusste, sind Löwe, afrikanischer Elefant, afrikanischer Büffel, Leopard und das Nashorn. Und sein Freund in Afrika, Van Heeren, bietet ihm ein Nashorn zum Abschuss an. Und der Name Spitzmaulnashorn, weil ich musste mir anschauen, wie das aussieht, kommt nicht von seinen spitzen Hörnern, sondern von seiner spitzen Oberlippe, mit der es Blätter und Zweige von den Büschen zupft. Und im Verhältnis zu seinem Körper, es kann bis zu einer Tonne auf die Waage bringen, hat es sehr kleine Augen und Ohren und zwei Hörner auf der Nase. Ja, Hunters Abschuss wird von Wilderern durchkreuzt, die ihm natürlich seine Trophäe streitig machen und die eben auch stehlen. Und sehr verärgert setzt Hunter natürlich auf Rache. Und dann fragt ihn plötzlich sein Freund Van Heeren, ob er schon einmal etwas von den Big Six gehört habe, nämlich der Jagd auf einen Menschen. Hunter ist entsetzt und fasziniert zugleich und beobachtet durch ein Zielfernrohr einen jungen Afrikaner beim flinken Jagen einer Gazelle nur mit Speer ausgestattet. Und die Geschichte nimmt ihren Lauf. Es ist ein Taschenbuch, in dem das schon erhältlich ist. Es hat 252 Seiten und besteht aus 6 Kapiteln mit sehr eindringlichen Überschriften, die da lauten: Der Jäger, das Jagen, die Jagd, das Töten, der Tod und im letzten Kapitel die Toten. Und die Erzählung beginnt damit, dass man eben über diesen stinkreichen Ami mit dem passenden Namen Hunter White etwas erfährt, der Afrika nicht mag. Für ihn ist das ein großes Naturreservat und von Gott erschaffen, um ihm Freude zu bereiten. Dass dort auch Menschen leben, hat er nie wirklich bedacht. Für die Lebensumstände auf dem Kontinent hat er sich nie interessiert. Für ihn ist Afrika ein Vergnügungspark, sein Jagdgebiet, mehr aber nicht. Das Land ist ihm viel zu staubig und auch zu laut. Und als er mit seinem Guide in einem Stau in einer Kleinstadt zum Stehen kommt, betrachtet er die ärmliche Gegend und die Menschen und fühlt sich plötzlich unwohl. Und er gerät mit seinem Fahrer und seinem Guide mit dem Namen Jeans in eine heftige Diskussion, da dieser über das Angebot von Van Heeren, einen jungen Mann aus einer indigenen Gemeinschaft zu jagen, gar nicht so entsetzt ist wie Hunter. Und Jeans sagt ihm direkt ins Gesicht, dass Hunter Afrika überhaupt nicht kennt und die Lodge, auf der er wohnt, sei auf keinen Fall Afrika. Da arbeiten nur sehr wenige Afrikaner, mit Ausnahme vielleicht von Zimmermädchen und dem Koch. Und er jagt ihm sogar bewusst Angst ein, indem er sagt, er würde ihm, also Hunter White, keine 10 Minuten Überlebenszeit einräumen, wenn er ihn jetzt alleine zurücklassen würde. Und beim Lesen spürt man die Spannung, die in der Luft liegt. Hunter hat moralische Bedenken, gegen Geld einfach einen Menschen abzuknallen. Woraufhin Jeans ihm die Frage stellt, was er eigentlich glaubt, was mit den Wilderern passieren wird, die ihm seine Trophäe genommen haben. Denn ganz egal, wer sie zu fassen bekommt, die Typen sind dem Tod geweiht. Entweder werden sie von den Rangern oder von der Polizei erlegt. Und dann sagt er einen Satz in dem Buch, der in mir nachgewirkt hat. Denn die Armee erschießt jedes Jahr mehr Wilderer, um das Jagdwild zu beschützen. Das bedeutet, zahlenmäßig werden mehr Wilderer als von ihnen erschossene Wildtiere erschossen. Er behauptet, die Menschenjagd
ist ein Nebenprodukt der Trophäenjagd und wird auch noch durch den Artenschutz befördert. Und jetzt kommt ein Titel von B.B. King, The Thrill is Gone.

Das war ja natürlich nicht nur B.B. King, sondern auch noch der gute alte Eric Clapton war auch noch mit dabei. Ja, The Thrill Is Gone, das habe ich so gedacht, das passt irgendwie. Schön, dass ihr beim Eselsohr seid und ich rede heute über das Buch Trophäe von Gaia Shooters. Und ich habe euch schon ein bisschen was erzählt und nach einer schlaflosen Nacht überwiegt die Lust von Hunter aufs Jagen und seine moralischen Bedenken sind weg. Und er willigt in den Deal ein. Doch zuerst will die Gemeinschaft der Indigenen wissen, ob er sich der Jagd würdig erweisen wird. Und nach einer weiteren Nacht wird ihm die Jagd auf einen Wasserbüffel auferlegt, der bereits einen Menschen aus dem Dorf getötet hat. Und was ich nicht wusste, Wasserbüffel sind gefährlicher als Elefanten und Löwen. Denn auch wenn diese Tiere getroffen werden, greifen sie den Jäger an bis zum Tod, dem eigenen oder dem des Jägers. Und auch ein schweres Jagdgewehr ist kein Garant, einen Büffel zu erlegen. Erschwerend kommt hinzu, dass gerade Paarungszeit ist und da geht man den Tieren besser aus dem Weg. Für die Dorfgemeinschaft der Bushmen, wie sie in dem Roman genannt werden, ist diese Jagd der Eignungstest für Hunter, den sie sich ausgedacht haben. Und widerwillig lässt sich Hunter darauf ein, da er dadurch eben auch seinem Ziel der Jagd auf einen Menschen näher zu kommen scheint. Und sehr anschaulich wird die Jagd auf den Büffel geschildert, die bei Morgengrauen beginnt. Man erfährt, dass die Fährtenleser jeden Stein und jeden Strauch auf ihrem Landstück kennen. Sie merken sich jede Spur, jede Pflanze sowie jede Quelle. Und dieses Wissen wird vom Vater an den Sohn und von der Mutter an die Tochter über Generationen hinweg weitergegeben. Dieses Gedächtnistraining ist eine außergewöhnliche Eigenschaft der Bewohner dieses Kontinents. Denn problemlos sind diese Menschen in der Lage, die Fährten von Tieren zu lesen. Und ganz nebenbei schaffen Sie sich dabei einen Überblick über das Ökosystem in Ihrem Gebiet. Sie verfolgen nicht nur Ihre Beute, sondern lesen somit die ganze Landschaft. Und während Sie den Büffel verfolgen, bemerkt einer der Fährtenleser mit dem Namen David, dass gestern zwischen 18 und Mitternacht an dieser Stelle, wo Sie gerade sind, ein Leopard vorbeigekommen sei. Auf die Frage hin, warum er das weiß, sagt der Fährtenleser, er sei um 18 Uhr an der Stelle gestern da gewesen und da sei die Fährte noch nicht zu sehen gewesen. Und diese Aussage überrascht Hunter völlig. Aber David erwidert, würde es dir nicht auffallen, wenn jemand mit schlammverschmierten Schuhen über deinen Teppich gelaufen ist? Und dann sagt er, das ist mein Haus. Und dieser Satz hat mich echt berührt. Und jetzt gibt's noch einen Titel von Gary Moore.

vorstellen, dass der auch den Midnight Blues gehabt hat, Hunter White. Ja, zurück beim Eselsohr. Und ich erzähle ja heute über das Buch von Gaia Schutters, Die Trophäe. Und wir sind jetzt schon in dem Teil, über den ich berichten möchte, nämlich wir sind mitten in der Verfolgungsjagd. Sprich, Hunter verfolgt den jungen Mann. Und er ist natürlich zusammen mit einem Fährtenleser unterwegs, weil ohne den hätte er ja null Chance. Und auf einmal befindet er sich nach langem Laufen, ich möchte ja nicht alles verraten, aber er befindet sich in einer Schlucht und die wird im Buch als flacher Riss in der Erde bezeichnet. Und Hunter wird durch ihre Schönheit und Unberührtheit regelrecht überfahren und er begegnet etwas, das er noch nie zuvor gesehen hat. Und er empfindet es als den Glanz aus der Zeit vor der Zivilisation. Ein Mikrokosmos in einem vollkommen natürlichen Gleichgewicht. Vollkommen unberührt und intakt. Und er sagt sich, das muss das Afrika seines Großvaters sein. Oder anders ausgedrückt, das Afrika aus den Abenteuerbüchern seiner Jugend. Und vermessen denkt er, vielleicht sogar das Afrika vor der Ankunft der Weißen auf dem Kontinent. Und beim Weiterlesen wird mir Hunter so zuwider, denn obwohl er nicht dorthin gehört, fühlt er sich nicht wie ein Eindringling, sondern vielmehr schlüpft er in die Rolle eines Entdeckers, empfindet Euphorie, sich dieses Land anzueignen, einfach nur dadurch, dass er es betritt. Und dann vergleicht er das mit dem Gefühl von dem Verlangen, das Männer zu Jungfrauen treibt. Ich musste fast kotzen. Ja, ich will ja auch nicht alles verraten. Bewusst verzichtet der Roman darauf, das Land zu nennen, in dem die Geschichte stattfindet. Letztendlich ist die Safari-Industrie austauschbar und global zu verstehen. Die Tatsache, dass Menschen aus Europa und Amerika in Afrika auf Großwildjagd gehen und dafür teure Jagdlizenzen erwerben, ist real. Die Big Five, die ich erwähnt habe, gibt es in der Jagdgesellschaft wirklich. Auch die geschilderten Konflikte zwischen Wilderern und Wildtieren und Umwildtiere sind genauso real wie die Armut und die soziale Ungleichheit auf dem Kontinent. Big Six, die Menschenjagd zur Vervollständigung der Jagdtrophäen, ist fiktional. Obwohl ich fast so weit war zu glauben, dass es sowas geben könnte, in unserer Welt ist mit Geld so gut wie alles möglich, was uns ja die aktuellen Skandalgeschichten aus der ganzen Welt täglich vor Augen führen. Die Geschichte führt durch Lagerfeuerverhandlungen, begleitet von Lockrufen, Fährten und Wartezeiten im heißen Staub. Zufälle und Entscheidungen, nicht nur allein die Waffe, das Gewehr von Hunter, ein Erbstück seines Großvaters, treiben die Geschichte voran. Und am Ende steht keine Trophäe für den Kaminsims, sondern eine Konsequenz, die Hunter in sich trifft. Leser und Leserinnen, die sich für dichte, moralisch aufgeladene Literatur interessieren, sind bei diesem Buch richtig. Es ist ein literarischer Grenzgang zwischen Psychodrama und Thriller, der Konsequenzen mit sich zieht. Und bevor ich euch noch ein bisschen was zu der Autorin erzähle, gibt es noch einen Titel von den Doobie Brothers.

fand ich sehr schön. Ja, zurück beim Eselsohr. Und ich spreche ja heute über das Buch oder habe schon gesprochen über die Trophäe von Gaia Schutters. Und über die Autorin gibt es zu sagen, dass sie im Jahr 1976 geboren wurde. Sie absolvierte eine Ausbildung als Dolmetscherin, Journalistin und Drehbuchautorin. Und mit diesem Buch ist sie seit 2024 im deutschsprachigen Raum bekannt. Und sie stellte das auf der Leipziger Buchmesse vor, da in dem Jahr die Niederlande und Flandern das Gastland waren. Und als klar war, dass ihr Roman ins Deutsche übersetzt werden würde, lernte Schutters Deutsch, um Lesungen und Interviews auf Deutsch halten zu können. Finde ich bemerkenswert. Ihre literarischen Werke bewegen sich zwischen formalem Experiment und sozialem Engagement und sind sehr vielseitig. Schutters hat bisher Reiseberichte, Romane, Opern, Musiktheater, Theaterstücke und Kinderbücher geschrieben. Außerdem schreibt sie Kolumnen und Essays für verschiedene Zeitungen und Literaturzeitschriften. Und zusätzlich ist sie noch Teil des niederländisch-flämischen Kollektivs Fixdit, einer Vereinigung von 12 Autorinnen, die sich für mehr Gleichberechtigung in der Literaturbranche einsetzt. Im Frühjahrssemester 2025 hielt Schutters Vorlesungen als 22. Friedrich-Dürrenmatt-Gastprofessorin für Weltliteratur an der Uni in Bern und widmete sich der Frage, wie Inhalt und Form der Literatur politisch zusammenhängen und wie klassische Kunstwerke neue Ideen vermitteln. In meiner Eselsohr-Sendung Anfang Juni diesen Jahres hatte ich ja das Buch Das Geschenk vorgestellt und das finde ich auch sehr lebenswert. Und jetzt gibt es noch ein bisschen Musik von Amanda Marshall.

Hier. Zurück beim Eselsohr. Vielen Dank, dass ihr da seid und zuhört. Und das war eine neue Single von Amanda Marshall, habe ich entdeckt. Ja, ich habe ja über dieses Buch Trophäe von Gaia Schutters gesprochen. Und ich hätte das wahrscheinlich gar nicht gelesen. Ein Gruß geht raus an Rainer. Vielen Dank für deine Empfehlung. Und die meisten wissen es ja, die mich kennen. Normalerweise lese ich auch nicht so aufregende Geschichten. Und zu Beginn war das mir auch fast schon zu viel und ich empfand eine starke Abneigung gegen diesen Hunter White. Und nichts liegt mir eigentlich ferner, als mich für Großwildjagd zu interessieren. Aber dann habe ich mich auf die völlig unbekannte Welt eingelassen. Und im Verlauf der Geschichte fand ich die eingenommenen Blickwinkel und die Kritik, die immer wieder auftaucht, spannend und blieb dran, weil ich wissen wollte, wie die Geschichte endet. Die außergewöhnlich stark beschreibende Sprache, die daraus entstehende Atmosphäre, haben mich manchmal vergessen lassen zu atmen. Es gibt im Buch keinen Zeigefinger auf die bösen Weißen, die den Kontinent ausbeuten. Der Leser und die Leserin müssen selbst urteilen. Und in mir hat das Buch nach Beenden der Lektüre einige Tage nachgeschwungen. Der Text ist auf Hunter fixiert und man lernt ihn hassen und bemitleiden. So ging es mir jedenfalls. Empathie habe ich nur für die im Einklang mit der Natur lebenden indigenen Bevölkerungsgruppe empfunden. Wieder einmal kam mir zu Bewusstsein, wie weit sich die Menschen in westlichen Industrieländern von der Natur entfernt haben. Ich würde das Buch als einen Gesellschaftsroman mit Thriller-Effekt bezeichnen. Die Spannung entsteht automatisch aus Macht und Begehren und nicht aus kleinteiliger Ermittlungsarbeit. In gewisser Weise ist dieses Buch fast eine Zumutung, die für zart beseitete Leser und Leserinnen nicht geeignet ist. Die Erzählung ist glänzend, moralisch scharf und emotional riskant. Wer aber ein Jagdabenteuer erwartet, wird überrascht. Nachdem in diesem Buch die Situation zwischen dem Jäger und der Beute immer sehr emotional dargestellt wird und der weiße Jäger im Buch Hunter White, bevor er seine Beute tötet, dieser immer in die Augen schauen will, um so einen Bezug herzustellen, was für ein Quatsch, und seine Lust am Töten zu erhöhen, nahm ich Kontakt zu einem ehemaligen Kollegen auf, der unter anderem auch in deutschen Wäldern Hirsche und Wildschweine erlegt. Ich wollte von ihm wissen, wie er sich bei der Jagd fühlt. Zunächst erzählte er mir, dass es für ihn sehr wohltuend und erholsam ist, über Tage hinweg zu unterschiedlichen Zeiten immer wieder in derselben Stelle im Wald zu sitzen, um sich mit der Umgebung und dem Rhythmus des Waldes und der Tiere des Waldes vertraut zu machen. Und er wild seine Beute, die Tiere, die er schießen will, stets unter dem Aspekt aus. Er guckt die an und sagt zu sich, dich will ich essen. Und nicht nach der Größe des Geweihs zum Beispiel. Und er verwertet immer das ganze Tier, das er dann auch komplett verarbeitet und konsumiert. Und erst wenn seine Vorräte sich dem Ende zuneigen, geht er, wenn es für ihn zeitlich passt, wieder auf die Jagd. Und diese Information hat mich dann ein wenig mit der Jagd im Allgemeinen versöhnt, wissend, dass die Großwildjagd, wie in diesem Buch beschrieben, ein internationales Geschäftsmodell ist. Ja, und bevor ich dann auch noch einen Titel spiele, der da einfach hingehört, kommt noch die Meinung von Rainer, der mir geschrieben hat. Und er sagt, dass er das Buch als sehr intensiv, spannend und auch irritierend zu lesen empfunden hat. Über diesen reichen Schnösel zu lesen, der sich über eine Strohfirma diese Jagdlizenz erwirbt. Einfach, weil er es kann und er natürlich nicht so im Vordergrund stehen will. Und Afrika als Spielplatz für reiche und unmoralisch handelnde Jäger aus den westlichen Industrieländern zu erleben, hat ihn beschäftigt. Auch der Blick zurück auf die Kolonialisierung des Kontinents durch die Europäer hat ihn zum Nachdenken gebracht. Die Verbundenheit zur Natur, auch im Hinblick auf das Jagdverhalten der indigenen Bevölkerungsgruppen, die sehr eindringlich und intensiv beschrieben wird, hat ihn mitgenommen. In der Wildnis, in der jeder von uns Westlern in kürzester Zeit verloren wäre, kennen sich die indigenen Fährtenleser aus. Zitat, das ist mein Garten, hier kenne ich mich aus. Diese Bemerkung ist Rainer besonders im Gedächtnis geblieben. Und sein Fazit? Absolut lesenswert, wenn auch kein leichter Stoff. Provokant, radikal und mit außerordentlich erzählerischer Wucht geschrieben. Und wer nicht lesen möchte, der kann sich das Hörbuch anhören und in 8,5 Stunden liest das Johann von Bülow. Ah, mein Gott. Und jetzt kommt natürlich auf besonderen Wunsch von Rainer
der Titel, der nicht fehlen darf, Afrika von Toto. Bleibt dran.

Ja, eine wunderschöne Live-Version von diesem Titel, den man immer wieder hören kann. Und ich fand, der musste jetzt hier sein. Ja, schön, dass ihr beim Eselsohr wart. Und wie üblich gibt es ja immer ein Zitat von mir. Und diesmal habe ich eins von einem englischen Philosophen. Und das heißt, der lebte in einem Zeitraum von 1561 bis 1626, ist also schon ein bisschen her. Aber der hat schon gesagt, Lesen bereichert den Menschen, mündlicher Gedankenaustausch macht ihn gewandt, Niederschriften verhelfen zu genauerem Wissen. Ja, und das ist von Francis Bacon, einem englischen Philosoph, Juristen und Staatsmann, und der gilt als Wegbereiter des Empirismus. Und dann habe ich gedacht, was in aller Welt ist das? Und deswegen liefere ich euch die Erklärung gleich mit. Als Empirismus wird eine Reihe von philosophischen Theorien bezeichnet, die in der Erkenntnistheorie die sinnliche Erfahrung zum einzigen gültigen Ursprung allen Wissens, Glaubens und ästhetischen Erlebens macht. Ganz schön kompliziert hört sich das an. Ja, also das war das Eselsohr heute mit dem Buch Trophäe von Gaia Schütters. Und ihr könnt mich eine Woche in der Mediathek nachhören, auf www.störfunk.de gehen, auf den Donnerstag runterscrollen und dann in der Horizontalen, bis ihr den Esel findet. Da könnt ihr mich nachhören, so oft ihr wollt. Oder am Montag im laufenden Programm wird die Sendung immer um 13 Uhr wiederholt. Und ja, am Mikrofon war Heike Kubicki. Und ich kann euch nur sagen, lest, lest, lest, lest. Passt auf euch auf und macht's gut. Und jetzt kommt noch ein bisschen was von dem Wolfgang Kaffner und dem Till Brönner.

0: Heute hört ihr zum 45. Jubiläum die Grateful Dead
1: aus dem MacArthur Court in Eugene, Oregon, aufgenommen am 16. August 81. Wir fangen an mit Feels Like a Stranger, dann Scarlet Begonias, Fire on the Mountain, Estimated Profit, Eyes of the World, Drums und Space. Am Mikrofon ist der Björn.

soweit die Dedicated Hour für heute. Wir hören uns wieder nächste Woche um dieselbe Zeit oder in 14 Tagen mit einer neuen Ausgabe auf den Frequenzen 97,5 in und um Schwäbisch Hall, 104,8 in und um Crailsheim und im Internet unter www.sankthörfunk.de. Wenn ihr wollt, jederzeit auch in der Störfunk-Mediathek. Am Mikrofon verabschiedet sich der Björn und wünscht euch wie immer viel Spaß bei allem, was ihr tut und nicht lassen könnt. Und niemals vergessen,

0: Guten Morgen, guten Mittag oder auch guten Abend, liebe Zuhörer. Ich bin Arthur.
1: Und ich bin Lars.
0: Wir sind aus dem Jugendtreff Solpark und wir machen für euch den Störfleck.
1: Ihr hört uns auf der 97.5 in Schwäbisch Hall oder auf der 104.8 in Crailsheim.
0: Oder auch online im Livestream auf störfunk.de. Für diese Woche haben wir für euch Hip-Hop und Rap vorbereitet. Ein bisschen New School, ein bisschen Old School. Yo Lars, was hast du?

0: denn du für uns mitgebracht?
1: Ja, ich habe heute den Dr. Dre dabei. Dr. Dre, auch mit bürgerlichem Namen Andre Young, hatte vorletzte Woche Geburtstag und ist jetzt 53 Jahre alt. Er ist Mitbegründer von Beats Electronics. Das kennt ihr ja von den Kopfhörern.
0: Ja, klar.
1: Und jetzt kommt das Lied Still D.R.E. aus seinem meistverkauften Album 2001.
0: Nice.

0: Wie am Anfang schon erwähnt, sind wir aus dem Jugendtreff Solpark. Beim letzten Besuch haben wir einfach mal das Aufnahmegerät mitgenommen und euch ein Exklusivinterview mit einem Mitarbeiter mitgebracht.
1: Was kannst du uns denn über den Jugendtreff Solpark erzählen?
2: Also der Jugendtreff Solpark ist für Jugendliche, Jungs und Mädchen zwischen 12 und 18 Jahren. Wir haben dreimal in der Woche geöffnet, immer dienstags von 16 bis 20 Uhr, donnerstags von 18:30 bis 21 Uhr und freitags von 18:30 bis 22 Uhr.
1: Was ist der Jugendtreff?
2: Also wir haben hier Räumlichkeiten, städtische Räumlichkeiten. Da können Jugendliche kommen und ihre Freizeit verbringen. Hier kann man zum Beispiel Billard spielen, Tischkickern, Tischtennis spielen, hinten Disco-Raum, da kann man seine eigene Musik auflegen.

0: wo die Jugendliche halt drauf Lust haben.
1: Wo ist der Jugendtreff?
0: Also, wie schon der Name sagt, der Jugendtreff ist im Solpark draußen. Genaue Adresse ist Geschwister-Scholl-Straße 63 bis 65. Ist leicht zu erkennen, weil da ist die Bushaltestelle von der Linie 2. Im Hart heißt die Bushaltestelle und davor, vorm Jugendtreff, ist ein Basketballplatz.
2: An dieser Stelle bedanken wir uns an Janko Spitgerber für das Interview. Arthur, du hast noch was für uns mitgebracht.
1: Genau, und zwar Bankaccount von 21 Savage. Für die, die 21 Savage nicht kennen, kurze Info, er ist mit 21, hat er einen Raubüberfall begangen und ist dann in den Knast gekommen. Im Knast hat er überlegt, Rapper zu werden, und als er rauskam, hat er gleich mal sein erstes Rap-Lied.

0: Ihr habt gerade Mafioso von McDre gehört. McDre saß mit 22 Jahren wegen mehrfachen Raubüberfällen 4 Jahre lang im Knast. 2004 ist er dann durch ein Drive-by-Shooting gestorben. Und ihr hört jetzt Slippery von Migos.
1: Enjoy it.

Hallo und herzlich willkommen zu Geschichte im Ohr. Es ist wieder einmal Montag, 17 Uhr und ihr wisst, was das heute heißt. Genau. Heute widmen wir unsere Sendung einer Musiklegende, die uns leider verlassen hat letzte Woche. Jimmy Cliff. Ja, schade. Ich bin wahnsinnig froh, dass ich das Glück noch hatte, ihn live zu sehen. Ist doch schon ein bisschen her, aber naja. Jimmy Cliff wurde 1944 als James Chambers im jamaikanischen St. James Parish geboren. Er war das einzige überlebende Kind von Drillingen. Eine Erfahrung, die ihn sein Leben lang prägte. Seine Mutter war streng, aber auch Förderin seines Talents. Schon als Kind fiel er durch sein musikalisches Gehör auf. In Kingston begann er in Jugendclubs aufzutreten und erste Songs zu schreiben. Sein Talent war schnell erkannt. Und er nahm bald seinen Künstlernamen Cliff an, nach den Klippen in Jamaika. Ein Symbol für Stärke und Unerschrockenheit. Sein erstes bekanntes Lied, Hurricane Hattie, zeigt bereits seine frühe Mischung aus Ska und Rocksteady. Many Rivers to Cross ist ein emotionales Stück, das seinen Kampf und seine Sehnsucht nach Freiheit beschreibt. Hier hören wir den jungen Jimmy Cliff, ein Musiker voller Energie, Gefühl und Botschaft. So, und da man sich das Ganze jetzt ein bisschen schlecht so vorstellen kann, habe ich natürlich gleich wieder ein bisschen was im Gepäck für euch. Und zwar eben genau diese beiden eben erwähnten Lieder. Mein Gott, jetzt habe ich da einen Buchstabendreher drin, Kat. Also viel Spaß mit Hurricane Hattie und Many Rivers to Cross von Jimmy Cliff.

Herrlich, herrlich. Für den Anfang erstmal etwas schmissigeres, Hurricane Hattie, und danach etwas sehr, sehr ruhiges, Many Rivers to Cross. Jimmy Cliff, meine Damen und Herren, ist leider Gottes letzte Woche von uns gegangen. Ja, ich glaube, es war sogar letzte Woche Montag. Und da hatte ich über Falco eine Sendung gemacht. Beziehungsweise ich war gerade in der Vorbereitung für die Sendung von Falco und dann habe ich gesehen, obala, Jimmy Cliff. Und schwupps hatte ich dann auch schon die nächste Sendung, also die Sendung heute im Kopf, weil, naja, das muss schon sein. Also so jemand muss schon geehrt werden. Diese Musik, alles das. Ja, wir hatten gerade ein kleines bisschen was über seinen Anfang. 72 hat dann der 72 ging dann so der Durchbruch los mit dem Film The Harder They Come. Cliff spielte die Hauptrolle eines jungen Mannes, der von einem einfachen Leben in Kingston träumt und sich gegen Unterdrückung und Ungerechtigkeit auflehnt. Der Soundtrack des Films machte Reggae weltweit bekannt. Und ja, muss schon was heißen. Songs wie You Can Get It If You Really Want waren Ausdruck von Optimismus und Durchhaltevermögen. Cliff erzählte oft, dass er diesen Song schrieb, um Menschen zu zeigen, dass man alles erreichen kann, wenn man wirklich daran glaubt. The Harder They Come, der Titelsong des Films, wurde zum Reggae-Klassiker. Rebellisch mit einer Botschaft von Freiheit und Gerechtigkeit. In dieser Zeit lernte er auch viel über das Musikbusiness. Er musste hart kämpfen, um international aufzutreten und traf dabei auf Produzenten, die seine Karriere förderten, aber auch versuchten, seine Kreativität einzuschränken. Cliff blieb sich dabei jedoch immer treu und kombinierte Musik mit einer klaren politischen und sozialen Botschaft. Ja, für den zweiten Musikblock habe ich mich entschieden für die beiden schon wieder eben genannten Titel. You Can Get It If You Really Want und The Harder They Come. Also, viel Spaß mit You Can Get It If You Really Want und The Harder They Come von Jimmy Cliff.

The Holiday Come und You Can Get It If You Really Want. Dem einen oder anderen wird vielleicht auch das Lied bekannt vorkommen aus einer Werbung. Das war in den 90ern, war das glaube ich für Aral, war das glaube ich die Werbung. Und da war das der Werbesong da dazu. Ja, ja. Da werden Erinnerungen wach. Und ja, wie ihr sicherlich alle gehört habt in diesen ganzen Liedern, Cliff hat auch irgendwie nie aufgehört, sich weiterzuentwickeln. Bei I Can See Clearly Now ist zum Beispiel, falsch. I Can See Clearly Now ist ein Beispiel dafür, ein Song voller Hoffnung und Zuversicht, entstanden in einer Phase, in der Cliff seinen eigenen Weg reflektierte. Wonderful World, Beautiful People vermittelt seine positive Sicht auf die Welt und die Botschaft. Trotz Schwierigkeiten ist das Leben schön. Und naja, wer kennt's nicht? Es gibt immer ein bisschen was zum Strugglen, aber an und für sich ist das Leben doch schon ziemlich cool. Journey erzählt vom Lebensweg eines Menschen, von den Hürden und Erfolgen, sehr persönlich, inspiriert von seinen eigenen Erfahrungen auf Tour und in der Musikindustrie. Ja, da kann man schon ein bisschen was erzählen. Hier hören wir Jimmy Cliff als Künstler, der Emotion, Spiritualität und Optimismus miteinander vereint. Man merkt, dass er nicht nur Musik machte, um zu unterhalten, sondern um Menschen zu erreichen, zu verbinden und Geschichten zu erzählen. Und ja, ich würde sagen, hören wir doch einfach mal selber rein. Und zwar in I Can See Clearly Now, Wonderful World, Beautiful People und Journey. Viel Spaß dabei.

So wunderschöne Musik. Hier auf Radio Störfunk. Ihr hört die Sendung Geschichte im Ohr heute mit Jimmy Cliff. Ihr hört uns auf der 97.5 in Schwäbisch Hall und auf der 104.8 in Crailsheim. Oder auch 24/7 im Internet auf www.störfunk.de. Ja, und da könnt ihr uns entweder im Livestream zuhören oder aber auch die Sendung eine Woche lang in der Mediathek nachhören. Das heißt, ihr könntet nächste Woche Montag zum Beispiel die Sendung jetzt von Jimmy Cliff nachhören und direkt im Anschluss dann die neue anhören. Das wäre doch was, oder? Ja. Während seiner Karriere war Cliff auch in Filmen und Theater aktiv. Er liebt es, Geschichten zu erzählen. Sei es in The Harder They Come oder auf der Bühne. Seine Songs reflektierten oft soziale Themen. Gerechtigkeit, Freiheit, Hoffnung und persönliche Erfahrungen. Wild World ist ein Song, der sein Einfühlungsvermögen zeigt. Er beschreibt die Unsicherheiten des Lebens und wie man sie meistern kann. Hakuna Matata dagegen, der Song, den viele von Disney kennen, kam durch seine Arbeit an Filmprojekten zustande. Cliff erzählte, dass er bei der Arbeit an Lion King Soundtrack in der Stimmung war, Menschen ein leichtes, freudiges Lebensgefühl zu vermitteln. Kennen wir ja alle aus diesem Lied. Er wollte eine positive Botschaft bringen, die Mut macht und Sorgen vergessen lässt. Hakuna Matata bedeutet ja nichts anderes als keine Sorgen. Ja, es ist typisch Jimmy Cliff. Sozial bewusst, aber gleichzeitig auch voller Lebensfreude. Und genau diese beiden Stücke habe ich jetzt für euch mitgebracht. Einmal Wild World und im Anschluss Hakuna Matata. Viel Spaß!

So, ihr habt gemerkt, da hat sich noch ein drittes Lied dazu gemixt. Aber leider Gottes war das außerhalb der Reihe. Das war Vietnam, auch von Jimmy Cliff. Eigentlich wollte ich jetzt im Anschluss noch Rebel in Me spielen, aber da hat sich meine Playlist ein wenig verschoben, also werde ich das Lied einfach nach hinten verschieben. Genau. Ja, nochmal zu Wild World. Natürlich ist mir bewusst, dieses Lied ist nicht von Jimmy Cliff, sondern ist von Cat Stevens. Ich habe mich jetzt aber einfach mal für diese Coverversion entschieden, weil ich sie schon ziemlich, ziemlich nice finde. Es gibt natürlich auch noch andere Coverversionen von Mr. Big, oder ja doch, Mr. Big, Blue Lagoon und Maxi Priest. Genau, aber ich finde eigentlich, ja, also sei es Mr. Big oder Jimmy Cliff, aber eigentlich finde ich die Jimmy Cliff-Version schon wesentlich besser als die von Mr. Big. Ja. Schade ist es. Schade ist es. Wir trauern heute hier um Jimmy Cliff, ein Künstler, der die Weltmusik geprägt hat. Er war nicht nur Sänger, sondern auch Botschafter Jamaikas, Pionier des Reggaes und Inspiration für Generationen. Also jetzt mal im Ernst. Ich weiß noch, wie ich mit meiner Schwester auf dem Summer Jam war und wir es, glaube ich, erst am zweiten oder am dritten Lied oder so erkannt haben, dass da gerade wirklich, oder ja doch, also erkannt, das Realisieren, dann hat glaube ich nochmal so ein, zwei Lieder gedauert, aber erstmal erkannt, dass da jetzt gerade wirklich Jimmy Cliff oben auf der Bühne steht. Das war schon echt der absolute Wahnsinn. Und alles rund um den Fühlinger See hat getobt und gebebt. Es war absolut klasse. Ja. Ich glaube, Vietnam hat er, glaube ich, auch gespielt, wenn ich mich nicht irre. Sein sozialkritischer Song Vietnam entstand als Protest gegen Krieg und Ungerechtigkeit. Wie man aus dem Titel schon sehr, sehr gut herleiten kann. Genau. Und spätestens war uns dann auch klar, dass da jetzt gerade Jimmy Cliff oben steht, als er dann das folgende Lied spielte, und zwar Reggae Night. Genau, das war schon, also da sind dann alle Groschen gefallen und wir standen da, wait. Es kann jetzt nicht wahr sein. Haben wir das überlesen? War das als Special Guest? Und ich müsste tatsächlich nochmal nachgucken. Ich bin mir gar nicht sicher, ob er angekündigt war oder ob es ein Special Guest war. Weil das Lustige an diesem Summer Jam war, es stand einmal ein Special Guest drauf und dann stand auch noch ein Very Special Guest drauf. Und wir wussten aber, Gentleman kann es nicht sein, weil der stand schon drauf. Also haben wir dann erstmal Ewigkeiten warten müssen, wer denn jetzt hier Guest und wer Special Guest ist. Naja, wer Special Guest und Very Special Guest ist. Very Special Guest war natürlich Jimmy Cliff und, oh, jetzt muss ich überlegen, wer der Special Guest war. Da müsste ich jetzt überlegen, ich bin mir tatsächlich nicht sicher, ob Peter Tosh diesen, also, ja, ich weiß es nicht. Auf jeden Fall waren es zwei absolute Reggae-Größen. Ja. Aber so viel dazu. Ja, leider Gottes ist meine tolle Sendung über Jimmy Cliff jetzt auch schon vorbei. Genau, das war Geschichte im Ohr mit Jimmy Cliff. Ein Mann, der Generationen inspirierte, Hoffnung verbreitete und Reggae weltweit bekannt machte. Ach, es ist schon schwer, von so einer Person dann Abschied zu nehmen. Zumal es sind jetzt in letzter Zeit wirklich sehr, sehr viele, sei es
Schauspieler, Musiker, alle irgendwie, ja, sie nimmt es gerade alle irgendwie mit. Und das nimmt mich mit. Es ist so furchtbar. Aber man muss schon sagen, sie hatten auch, also mit 81 Jahren, man hatte schon ein ziemlich langes Leben. Ziemlich erfüllt, würde ich doch sagen. Genau. Und ja, ich hoffe einfach mal, es hat euch gefallen und dass ihr einfach nächste Woche wieder hier bei Radio Störfunk einschaltet, wenn es wieder heißt Geschichte im Ohr. Damit möchte ich mich jetzt auch verabschieden und zwar mit den beiden Liedern Rebel in Me und im Anschluss Reggae Night. Viel Spaß und bis nächste Woche.

0: Herzlich willkommen, meine Damen und Herren und alle dazwischen und außerhalb. Willkommen bei den Zwischenwelten. Wir senden live aus dem Störfunk-Spaceship mit den Radiowellen 97,5 für Schwäbisch Hall und 104,8 für Crailsheim oder auch ganz einfach im Webradio unter störfunk.de. Mein Name ist Erik und ich bin heute nicht allein im Studio.
1: Hallo, ich bin der Sascha. Hallo.
0: Falls ihr mal eine Sendung verpasst, könnt ihr die auch jederzeit in der Mediathek nachhören oder auch am Montag von 18 bis 19 Uhr nochmal die Wiederholung im Störfunk. Außerdem gibt's immer noch im Wechsel zu uns die Sendung von Larry FM mit Hip-Hop, Soul und Funk. Sehr empfehlenswert. Wir sind die Sendung, die sich selbst nicht zu ernst nimmt und heißen euch herzlich willkommen.
1: Hallo.
0: Bevor wir hier lang schnacken, hätte ich gesagt, wir hören einfach mal in den ersten Song rein, den ich dabei habe. Kurz dazu, den Song, den habe ich in der Vergangenheit schon ein paar Mal gehört, aber den hat mir jetzt die Lorraine vor ein paar Wochen nochmal geschickt. Und da möchte ich mich einfach nochmal bedanken und sagen, Lorraine, der nächste Song ist für uns beide. Ganz viel Spaß euch.
2: Ja.

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0: das war für euch die purste Form der Liebe von Longus Mongus BHZ. Und gerade im Hintergrund hört ihr auch schon wieder den altbekannten Hyperbolic Club. Ja, die purste Form der Liebe. Vielen Dank, Baby.
1: Darf ich kurz mal was fragen?
0: Nur wenn du näher ans Mikrofon rangehst.
1: Gut. Longus Mongus ist ein Part von BHZ, oder?
0: Ist einer von mittlerweile leider nur noch 6 von BHZ.
1: Ah, okay.
0: Genau, die waren zu 7, aber Dead Dog ist an einer Thrombose gestorben vor ein paar Jahren. Vor 2, glaube ich, oder vor 3. Ja, also sehr, sehr talentierte Hip-Hop-Gruppe für mich aus Berlin. Hat mich sehr intensiv auch begleitet.

0: so gerade in den frühen 20ern. Jetzt nicht mehr so arg, aber es gibt schon noch so ein paar Songs, ja, die ich einfach sehr, sehr genießen kann. Auch den Song Rosmarin von Longos Mongos lege ich euch ans Herz.
1: Mhm. Ei. Ei. Danke. Ich tauche gerade, also so die letzten zwei Jahre hat BHZ erst so ein bisschen mein Universum so ein bisschen gestreift. Deswegen frage ich da mal so fürs Verständnis einfach mal nach. Vielen Dank.
0: Gerne, gerne.
1: Goodie, goodie. Alrighty, lieber Erik, liebe Leute da draußen, bei mir ist Zwischenwelten gerade ein bisschen Motto. Ich habe nämlich noch einen Jetlag. Ich war jetzt knapp einen Monat in Kanada auf Vancouver Island und wahrscheinlich bin ich dadurch auch so ein bisschen inspiriert worden. Ich habe ja immer ganz gern irgendwie so einen roten Faden bei der Songauswahl und bla bla bla und all meine Tracks sind heute irgendwie so ein bisschen mit dem Thema Aufbruch und Veränderung und rausgehen aus vorgelebten Handlungsstrategien und Lebensweisen, so ein bisschen was mit einem alternativen Leben zu tun oder halt auch mit dem Thema Natur weiterführend. Genau, und mein erster Track, der ist eigentlich, sag ich mal, der Soundtrack für alle Aussteiger. Jetzt kommt Eddie Vedder mit Here's to the State in einer Live-Version. Und das ist auf dem Soundtrack von Into the Wild zu finden. Genau. Viel Spaß.

0: Jawollo, Eddie Vedder. Here's to the State, Live-Version aus dem Film Into the Wild. Ich gehe mal ganz stark davon aus, du kennst den Film.
1: Ich kenne den Film,
0: ja. Ist dir ein Begriff, gell? Ja, in dem Film geht es ja darum, dass ein junger Mann so einen regulären Weg geht, Schule, Studium, bla bla bla, und nach dem Studium merkt er irgendwie, nee, das ist nicht sein Lebenskonstrukt, sein Weg, er möchte aussteigen, raus aus der Gesellschaft, raus aus dem Kapitalismus, raus aus Strukturen, die er nicht fühlt und für ihn nicht das Richtige ist. Und so geht er into the wild sozusagen. Und ja, wie gesagt, ich war jetzt Kanada, Vancouver Island, und ich bin öfters mal da gehockt und habe gedacht, wow, ich fühle mich so wohl, ich fühle mich so gut, so draußen aus der Gesellschaft. Ich bin natürlich auch ganz stark verankert in der Gesellschaft und ich habe da so auch meine Vorzüge, aber ja, es triggert irgendwas an, so dieses Freiheitsgefühl, ich mache mein Ding, ich konstruiere mein Leben, wie ich das möchte, nach meinen Bedingungen, autark leben, so gut wie es geht, ne? Kennst du das, dieses Gefühl?
1: Ja, ich kenne das Gefühl auf jeden Fall. Also ich habe auch so ein inneres Ziehen in mir, dass sich es eigentlich so anfühlt, dass ein anderes gesellschaftliches Konstrukt in einer kleinen Kommune, also klein im Sinne von dorfmäßig, wo aber wirklich die Menschen einander kennen und einander helfen und als Kollektiv zusammengearbeitet wird und nicht Dorf im verkappten Sinne, wie es vielleicht negativ, klischeehaft behaftet ist, in vielerlei städtischen Köpfen. Romantisiere ich das dann doch auch schon. Aber ich meine, jetzt bin ich 27 und war immer noch nicht irgendwie mal in einer Kommune zu Besuch, um mir das anzugucken. Ich habe immer nur aus weiter Ferne über YouTube viele Videos gesehen aus irgendwelchen Kommunen, die irgendwelche Projekte machen. Gerade Project Camp, ich weiß nicht, ob das dir was sagt. Mm-mm. Auch sehr empfehlenswert auf YouTube. Project Camp dokumentieren ganz viel, wie sie wachsen, wie groß sie werden. Ja, schon sehr reizvoll. Aber auch extrem anstrengend, glaube ich, einfach. Also gerade selbstversorgermäßig.
0: Ja, das stimmt. Also je nachdem, welches Level man von autark Leben erreichen möchte. Klar, so Selbstorganisation bedarf schon auch einiger Kommunikation und Kompromissen und dies und das und so. Aber wenn das schon etwas mit dir macht, obwohl du selbst noch keine Erfahrung gemacht hast, so dann ist da auch irgendwie so ein, wie du es gemeint hast, so ein inneres Ziehen irgendwo hin oder vielleicht ein bisschen raus, ne? Ein inneres Ziehen.
1: Ihr seht mich gerade nicht, aber ich tue Sascha zustimmen und nicken.
0: Guti, das war mein erstes Lied.
1: Du hast mir jetzt gerade auch eine super Bridge eigentlich gebaut, eine gute Brücke gebaut zu meinem nächsten Song. Und zwar, bevor man dieses Ziel, dieses Gefühl erkennt oder dieses Gespür bekommt für dieses Gefühl, da muss ja erstmal was passieren, da muss ja erstmal was schief gehen, sage ich mal, irgendein Kontrast vorher sein. Und ich finde, ein ganz guter Song dafür ist jetzt der Karrieresong von Conny.
0: Ach was, ja, okay.
1: Ja, da wünsche ich euch ganz viel Spaß.
0: Das passt ja auch gut.
1: Genießt ihn und überlegt mal, gibt es da irgendwelche Abgleiche vielleicht in meinem Leben? Vielleicht auch nicht, muss ja nicht sein. Viel Spaß.

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1: 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Unmöglich. Der Karrieresong von Conny.
2: Diese Jugend, die hat keine Zeit und ganz viel Gigabyte.
1: Super, danke.
2: Jo,
1: du hast mir gerade kurz was angefangen zu erzählen. Ich habe dich unterbrochen und meine teilst doch mit uns allen.
2: Jawohl, tue ich. Pass auf. Es lief gerade Conny. Das ist der Conny mit K. Oder ist das der Conny mit C? Weil dann gibt es nämlich noch den...
1: Das ist der Conny mit K.
2: Genau, dann gibt es nämlich jetzt noch
1: es den... Es gibt noch die Conny mit C, ja. Conny, die wo alles kann.
2: Es gibt aber auch den Conny, der Deutschrapper.
1: Gibt's auch,
2: und den schreibt man, glaube ich, aber mit C.
1: Ja, möglich.
2: Jawohl.
1: Ich habe gerade die kleine Conny gemeint, die wo immer alles kann, weißt du? Conny lernt Fahrrad fahren. Conny ist der erste Tag in der Schule.
2: Ah, boah, die ist so fame, über die wurden Bücher geschrieben, gell?
1: Die hat so viel
2: erlebt. Sehr, sehr einfach verständliche. So, die will ihren Input auch gern an Kinder weitergeben, wa? Ja.
1: Okay,
2: war jetzt, das die Conny?
1: Jetzt sind wir abgeschnitten. Jetzt okay. Zurück zu deinem Conny.
2: Der Conny. Ja. Wir waren mal zusammen, also ich und meine Freunde, meine Wahlfamilie sozusagen, waren auf einem, ja, auf einer Kunstmusikstraßenveranstaltung und das kam so klar aus der tendenziell eher linkeren Ecke mit Straßenmusikanten und coolen Leuten, Freaks und Punks. Und da war auch der Conny und wir sind an diesem Abend lange wach gewesen, sind dann mit irgendwelchen Locals losgezogen, das war in Rostock, und sind dann an den Hafen von Rostock gewandert und irgendwann mal nehmen wir wahr, oh, da ist ja auch Conny mit dabei. Und als wir wahrgenommen haben, dass da Conny neben uns ist, meine Freundin und ich, wir waren da voll so Fanstarter-mäßig, oh mein Gott, Conny, wir lieben dein Lied, bla bla bla, kannst du das für uns singen? Und der war schon so sichtlich so ein bisschen vielleicht irritiert und vielleicht war ihm das auch so ein bisschen unangenehm, aber ja, Entschuldigung, so ein bisschen befeuert durch Alkohol waren wir dann doch irgendwie so ein bisschen Teenie-mäßig, und haben so gequietscht, oh mein Gott, da ist Conny und so. Ja, genau, das war eigentlich eine sehr witzige After-Hour-Guten-Morgen-Session am Rostocker Bahnhof. Quatsch.
1: After-Hour am Rostocker Bahnhof hört sich aber nicht so geil an.
2: Lichtbahnhof, Hafen. Genau, das war so nach der Party und so und wie das halt so ist, man tingelt nochmal los mit dem Bierchen und es wird so hell und es ist ganz witzig und lustig. Genau, so unsere Session mit Conny. Genau.
1: Ja, schön, schön.
2: Guti, also, ich gehe nochmal ganz kurz zurück nach Kanada, weil da kommt nämlich eine Künstlerin her, aka Feist. Und von Feist kommt jetzt ein Lied, also ich würde schon fast sagen, das ist, wer Feist kennt, kennt auch dieses Lied. Das ist so ein bisschen ihr Signature-Song. Limit to Your Love von 2010.

0: Sweet, feist in den Zwischenwelten. Feist aus der, von der East Coast von Kanada, von Nova Scotia.
1: East Coast.
0: Sorry, nachdem ich jetzt das erste Mal in meinem Leben an der West Coast war, muss ich sagen West Coast. Sehr entspannt dort. So, generell wurde mir gesagt, also die West Coast Kanada zieht sich auch noch weiter runter über Nordamerika und so. Und ja, generell herrscht da ein sehr entspannter, chilliger Mood. Ja.
1: Da ist wahrscheinlich auch selten jemand in Panik. Da ist meistens keine Panik.
0: Genau. Selbst wenn das Haus brennt, bleiben die Leute gechillt und sagen sich, naja, wird halt ein bisschen heiß, geh mal halt mal raus.
1: Hi.
0: I delight.
1: So, gerade eben habe ich mir meine eigene Brücke gebaut. Ihr hört als nächsten Song Keine Panik von Johnny Rakete. Kann ich noch irgendwas dazu sagen? Ich überlege gerade. Ja, nee, eigentlich so der Song, der hat mich schon so, also Johnny Rakete, unglaublicher Künstler für mich auch wieder Hip-Hop. Jetzt sind wir nur Deutsch bei mir gerade irgendwie. Leicht verständlich, leichte Kost für euch. Aber wenn man genau hinhört, dann ist das doch alles gar nicht so leicht. Ich wünsche euch jetzt ganz viel Spaß mit dem nächsten Song. Keine Panik.

0: chillige Beats, Texte, die, wo glaube ich jeder so ein bisschen Übereinstimmung findet. Das ist für mich Johnny Rakete. Was sagen Sie, Herr Sascha?
1: Herr Sascha, pass auf. Melli, die ich ja besucht habe in Kanada, die hat mich, Achtung Wordplay, ich stehe auf Wortwitze, die hat mich immer Stashquatch genannt.
0: Stashquatch.
1: So im Prinzip, so in Bezug auf meinen Nachnamen Stashquatch. Sasquatch, Stashquatch. Johnny Rakete ist mir namentlich ein Begriff, hab aber gar nicht so viel Mucke von dem auf dem Schirm. Genau. Aber das ist auch so voll meine Art von Laidback, cool, jazzy, Sample Hip-Hop, like it.
0: Mhm. Auch hier kann ich noch eine Songempfehlung aussprechen. Kleiner Vogel, auch von Johnny Rakete. Mhm. Wunderschön.
1: Schön.
0: Schön, auch wenn man keinen deutschen Sprechgesang mag, trotzdem schön.
1: Ja, da geht's ja auch manchmal einfach um die Inhalte, um die Texte, was ist ja schon, also je nachdem, welchen Anspruch ein Künstler an sich selber und seine Texte hat, kann das ja schon auch lyrisch gedichtartige Ausmaße annehmen.
0: Mit Beat im Hintergrund.
1: Genau, genau. Ja. Jawollo. Gut.
0: Gut. Ihr seid bei Radiostörfung 97,5 in Schwäbisch Hall und 104,8 in Crailsheim oder in der Mediathek oder live, gerade jetzt im Radio.
1: Wicked! Okay. Ich ziehe einen kleinen Bogen zu meinem ersten Track, Eddie Vedder, Into the Wild, Soundtrack, der Film für alle Aussteiger. Jetzt kommt ein Lied, das sehr gut genau das beschreibt, was der junge Mann da macht. Dieses Gefühl von Aussteigen und auch Hürden überklettern und auch Spannungen aushalten. Es ist ein Lied, als ich das erste Mal gehört habe, das hat direkt was mit mir gemacht. Also das triggert irgendeinen Nerv in mir. Jetzt kommt von Bukahara das Lied New Home.

0: So, Bukahara, New Hope. Aue!
1: Sorry, vergessen zu regeln. Zu regeln und zu pegeln.
0: Zu regeln und zu pegeln.
1: Ja, ich war einfach auch im Bann gerade. Ich habe das Musikvideo hier nebenher noch laufen lassen. Schön. Das war auch sehr, sehr schön.
0: Okay, also ich habe dich, glaube ich, auch ein bisschen gekriegt mit dem Lied.
1: Ja.
0: Also, es macht irgendwas mit mir. Das tut mir fast weh, das Lied zu hören. Und ja, falls ich mich jetzt ein bisschen nasal angehört habe. Nasal anhöre ich. Ich muss gerade auch ein kleines bisschen weinen. Vielleicht auch, weil ich emotional auch ein bisschen Jetlag habe irgendwie. So, ich bin noch nicht ganz wieder da. Ich bin noch nicht ganz wieder angekommen. Ich bin gestern erst aus Kanada zurückgekommen und meine Seele ist noch dort. Die lehnt da an einem Cedar Tree und guckt raus aufs Meer.
1: An einem was?
0: An einem Cedar Tree. Das ist eine bestimmte Baumart, die sehr groß wachsen kann. Und da haben die Einheimischen früher, die haben da irgendwie eine Technik entwickelt, aus dem Baum Material rauszuschneiden, ohne den Baum zu verletzen oder beziehungsweise schon zu verletzen, aber dass er trotzdem weiterleben kann. Und durch dieses von außen menschliche Eingreifen in das Wachstum sind da ganz verrückte Wachstumsarten entstanden. Genau.
1: Interessant.
0: Jawohl. Ganz kurz, du hast mich noch gefragt, Bukahara. Was hast du mich gefragt? Sind sie Selche?
1: Kannst du mir was dazu sagen, also, habe ich dich gefragt?
0: Nee, du hast mich gefragt, ob ich die kenne. Nee, ich kenne sie nicht. Also ich habe sie mal live gesehen, aber ich kenne sie jetzt nicht persönlich. Aber eine einschlägige Informationsplattform sagt, Bukahara, deutsche Volk Balkan Gypsy Jazz Band aus Köln. Bukahara ist eine vierköpfige deutsche Weltmusikband, deren Musikelemente aus Folk, Pop, Swing, nordafrikanischen Einflüssen und Singer-Songwriter vereint. So. Du kennst Bukahara.
1: Bukahara kenne ich auch, ja.
0: Genau, also ich finde auch so ganz allgemein, die haben ganz arg interessanten, spannenden, tollen, persönlichen, warmherzigen und ethisch auf der richtigen Seite stehenden Output.
1: Ja, definitiv. Punkt. Kann man so stehen lassen.
0: Dann mache ich das jetzt.
1: Gut. Weil wir gerade so schön im Flow sind und so viel Musik spielen, geht's auch direkt weiter. Ich habe so ein bisschen meinen Wochenvibe mitgebracht oder meinen Zwei-Wochen-Vibe, weil wir ja zweiwöchentlich nur senden. und habe für euch als nächsten Song vorbereitet von The Knox.
0: Sorry, tut mir leid. Also
1: du sagst nein. Darf ich nicht spielen?
0: Ich sag nein. Darfst du nicht spielen? Ist auf der Blacklist, Redlist, Violetlist. Nein, kenne ich nicht. Okay. The Knox.
1: The Knox. Also die Mehrzahl von Klopfen.
0: Ah, also nicht mit X, sondern mit CKS.
1: Ja, genau. Den Song Brasil Soul, ich habe es jetzt extra versucht, möglichst authentisch auszusprechen. Brasil Soul mit dem Acoustic Bosa Version Mix.
0: Das hast du geübt, oder?
1: Nein, habe ich nicht. Hab ich nicht. Ich bin einfach sprachbegabt. Ja. Du weißt es ja.
0: Native Speaker.
1: Was hatten wir mal? War das nicht bei The Cure? De Cure oder sowas?
0: Oh, sorry, ich bin bei The Fudges.
1: Ah ja, stimmt, die Fudges.
0: Also nicht die Fugees, sondern die Fudges.
1: Naja, ihr hört jetzt Brasil Soul von The Knox. Ganz viel Spaß.

0: Brasil Soul von The Nox. Und jetzt haben wir hier gerade irgendwie Internetprobleme.
1: Na sowas.
0: Sascha, kannst du Hintergrundmusik singen?
1: Ich kann
0: schon wieder da. Schon wieder da. Wir haben euch verschont.
1: Ja, man, nice Lied, schön, es war voll Urlaubsflair.
0: Mhm, fand ich auch.
1: Mhm.
0: Da kann man auch an der Playa von Brasil sein.
1: Okay, witzigerweise, es ist schon ein bisschen her, aber gab ja jetzt auch eine Phase, wo es sehr, sehr, sehr heiß war und da hast du dich wahrscheinlich auch ein bisschen gefühlt hier an der Copacabana.
0: Oh ja.
1: Von der Hitze her, aber ohne Meer, aber mit einer Wasserrutsche, weil du ja Ferienbetreuung gemacht hast.
0: Ja, war ganz nett auf jeden Fall.
1: Ja, coolio.
0: Ja, beschwert man sich eigentlich auch nicht beim Zelten über die Hitze, eigentlich nur über die Kälte. Also wenn ich zurück überlege, die letzten 2 Jahre sind wir abgesoffen, also mit abgesoffen meine ich 10 Zelte unter Wasser. Man konnte nicht mehr drin schlafen, weil das Wasser stand. Also da meinte auch mal, das war auch phänomenal, da hat es viel geregnet im Ferienprogramm, da meinte ein Kind am letzten Tag, wo wir die Zelte alle kontrolliert haben, welche abgesoffen sind, meinte ein Kind zu uns, er dachte, das muss so sein. Seine Eltern haben gesagt, beim Zelten kann es nass werden. Sein Zelt ist schon seit dem 2. Tag unter Wasser gewesen. Und keiner von uns hat es mitbekommen, weil dieser arme Junge gedacht hat, Mama und Papa haben ja gesagt, es wird nass beim Zelten.
1: Oh Gott, ja. Ist das süß.
0: Ja.
1: Kinder immer wieder mit ihrer naiven Art und ja.
0: Also jetzt, wir reden nicht drüber, dass seit dem 2. Tag das Wasser im Zelt stand, aber so in den Ecken, ja. Also im Eck war es schon so ein bisschen voll. Und sowas.
1: Ach Gott.
0: Ja.
1: Ach,
0: ja.
1: Der arme Kerl. Aber schön, dass er jetzt in Zukunft vielleicht dann gemerkt hat, er darf das doch kommunizieren.
0: Er darf es doch, ja.
1: Dass das vielleicht dann nicht mehr ganz normal ist.
0: Ja.
1: Ich hatte auch mal auf einem Festival die Situation, da ist auch Land unter gewesen. Es hat die ganze Zeit nicht nur geregnet, es hat wirklich geschüttet. 4 Tage lang. Dass es so krass war, dass, also wir sind donnerstags angereist. Ich habe beobachtet, dass teilweise Menschen freitags, noch bevor die erste Band gespielt hat, teilweise schon abgereist wieder sind, weil es grenzwertig war. Das war auch das Festival, wo ich sehr, sehr froh war. Hört sich irre an, aber es war wirklich so, dass ich zum Schlafen eine Luftmatratze hatte. Denn eine Luftmatratze kann ja schwimmen.
0: Ja.
1: Sozusagen, oder die hält dich oben. Also auch bei uns in jedem Zelt war Wasser drin. Und das kann man sich auch nur noch versuchen, schön zu trinken.
0: Sehr gut.
1: Gelle?
0: Sehr gut. Sascha, dein nächster Song. Ah, nur wegen zeitlicher Überblick. Die Zeit ist jetzt doch voll schnell vergangen. Also.
1: Mhm. Ist doch okay.
0: Ja. Also ist alles entspannt. Ja. Ich wollte nur sagen.
1: Last Track.
0: Ja, und langes Outro. Mal gucken. Wir gucken mal.
1: Okay, also Track läuft auf jeden Fall. Jetzt kommt nämlich. Über den Inhalt des Tracks kann ich jetzt nicht allzu viel sagen. Jetzt kommt Alt J mit Blood Flood und warum das trotzdem in mein Schema mit Aufbruch und draußen und Natur und so ist, ich finde, Alt J machen draußen Musik. Ich finde, Alt J ist perfekt für am Strand sitzen, im Wald chillen, draußen sein. Allgemein passt Alt J immer. Ich finde, die machen den Soundtrack für Be Yourself and Be Outside.
0: Be Yourself.
1: Be Yourself.
0: And Be Outside.
1: Genau. So.
0: So nämlich.
1: Ja, Alt J, Blood Flood aus dem Album An Awesome Wave von dem Jahr 2012.
0: Viel Spaß.

0: Jo. Oh, Jay. Ich finde, habe ich ja schon gesagt, ich finde, die machen einen perfekten Soundtrack für draußen. Aber vor allem, ich finde, die haben meistens in fast allen Tracks irgendwie so eine Grundstimmung, so ein bisschen was Leichtes, aber auch gleichzeitig ein bisschen was Schwereres und so. Ich finde, die machen Mucke für den Herbst.
1: Mucke für den Herbst?
0: Original für mich, Mucke für den Herbst.
1: Okay.
0: Ich habe auch mal so eine Playlist irgendwie zusammengestellt aus so speziellen Liedern, die sich irgendwie so ein bisschen nach Herbst anfühlen. Ich glaube, jeder kennt ja dieses Übergangsgefühl, wenn es vom Sommer Richtung Herbst geht. Man zieht sich so ein bisschen nach innen zurück und so versucht, sich gemütlich zu machen. Ja, das ist für mich irgendwie die Mucke von All Jay.
1: Hm. Schön, schön. Ja, wir kommen langsam zum Ende unserer wunderschönen Musikstunde, unserem musikalischen Kaffeeklatsch von Zwischenwelten.
0: Mit dem Erik.
1: Und dem Sascha.
0: Jawohl. A.k.a. das Dashquatch.
1: A.k.a. Nee, egal, passt. Was wollte ich jetzt sagen? Ich habe den Faden verloren. Kannst du einfach abmoderieren und vielleicht fällt es
0: ja,
1: mir
0: ein. Ja, warte mal, ich gebe dir hier mal den Faden. Hier Dankeschön. Hast du. Ich würde jetzt einfach mal nochmal vielen lieben Dank für alle ZuhörerInnen sagen und vielen lieben Dank an dich. War mal wieder sehr angenehm. Ich hoffe, euch da draußen hat es auch gefallen. Du wolltest noch was zu dem netten Herren sagen, Larry FM.
1: Ah ja, genau. Genau, ich bedanke mich auch herzlich bei euch. Schaltet Larry FM auch mal ein, hört da rein. Hip-Hop, Soul und Funk. Ihr wart bei der Sendung, die sich selbst nicht so ernst nimmt. Wir wünschen euch einen wunderschönen Tag und sagen Tschüss.
0: Tschüss.

wie wir Pause machen mit Moving Pictures. Das gibt's dann wieder ab dem 5. Oktober. Das ist der erste Termin mit der neuen Sendung. Ich mache also hier 3 Monate quasi Sommerpause, Überbrückung mit Bad Taste. Letzte Woche hatten wir die Sendung unter dem Motto Female Fronted Punk Bands, also das heißt Punk Bands mit Sängerinnen, mit Frauen am Mikrofon, und wir sind nicht ganz fertig geworden. Wir haben gestartet in den 70ern mit X-Ray Specs 1978 und sind so vorgedrungen bis die 2010, und uns fehlen also noch so ein paar Jährchen, und die machen wir heute voll. Deswegen gibt es mehr aktuelle Sachen heute, aber immer mit Frauen am Mikrofon. Und die erste Band, die ich dabei habe, der Song ist von 2012, da war die Welt schon gefährlich genug in diesem Land. Es geht nämlich um eine Band aus Russland, und viele dieser Mitglieder sitzen im Gefängnis oder werden verfolgt und sind sehr, sehr stark unter Gefahr. Es ist ja immer so ein bisschen einfach, hier in Europa gegen den Staat zu sein, so ein kleines Punkbändchen zu haben und gegen den Staat zu wettern, weil passieren kann einem nicht wirklich viel. Ganz anders sieht es da aus in Russland, und der Song heißt Putin Lights the Fires, und das gilt 2012 oder galt 2012 genauso wie 2026. Das ist Pussy Riot hier bei Bad Taste.

Das war Pussy Riot, Putin Lights Up the Fires. Es klingt ein bisschen trashig, ich finde den Sound allerdings ziemlich passend, aber wenn man sich so vorstellt, unter welchen Bedingungen quasi im Untergrund diese Band oder dieses Kollektiv, man muss ja eher sagen, so ein Kunstkollektiv, auch Pussy Riot in Russland agiert, dann kann man sich vorstellen, dass da jetzt nicht die teuersten Studios am Start sind, um solche Songs zu produzieren. Klingt ein bisschen wie Bikini Kill, das hatten wir in letzte Woche in der Sendung. Und da mache ich gleich mal die Überleitung zu Kathleen Hanna. Das war die Frontfrau auch von Bikini Kill. Hatten wir letzte Woche einen Song gehört aus den 90ern, glaube ich. Und die hat übrigens eine sehr schöne Biografie geschrieben. Ich habe jetzt den Titel nicht ganz parat, aber die Frau heißt Kathleen Hanna. Und

Und sehr, sehr lesenswert. Da geht es auch sehr, sehr viel um die Probleme, die man als Frau in dieser doch manchmal nicht ganz so, ich sag mal, offenen Punk-Szene haben kann. Und sie hat weitergemacht nach Bikini Kill mit einer, ja, mit einer Solo-Band, The Julie Ruin. Da hat sie erst eine Platte rausgebracht, das war eigentlich nur Julie Ruin, das war nur sie selber. Dann hat sie sich eine Band auch mit dazu genommen und dann das The davor gesetzt. Und da hören wir jetzt mal rein in den Song Hahaha vom, ich glaube, ersten Album, ne, das zweite Album. Run Fast heißt das, The Julie Ruin.

Kathleen Hanna und The Chuli Ruin. Ja, wir arbeiten uns langsam Richtung Gegenwart vor im zweiten Teil der Female-Fronted Punk Bands hier bei Bad Taste und gestartet haben wir im Jahr 2012 und nach einer Stunde, also um 20 Uhr, sind wir dann in der Gegenwart angekommen. Wobei, da habe ich ganz viele neue, coole Bands aus den letzten zwei Jahren auch noch mit am Start. Jetzt sind wir erstmal noch 2014 beim zweiten Album einer Band, die leider nicht mehr gemacht hat, die ich aber sehr, sehr großartig finde, und das ist mein Lieblingssong von ihnen, und der hat einen doch sehr eindeutigen politischen Text. Der heißt nämlich Femi-Nazi und die Band heißt FIA, geschrieben F-E-A.

Sehr coole Band, Fia und der Song Feminazi. Leider nur 2 Platten gemacht und relativ unbekannt. Ich bin nur durch Zufall draufgestoßen und deswegen sei es hier nochmal extra herausgehoben. Jetzt kommen wir zu einer Band, die höre ich schon länger, die finde ich total großartig, habe ich leider noch nie live gesehen, würde ich gern mal tun. Eine schwedische Band, bestehend aus 2 Frauen, unter anderem auch am Gesang und am Bass und 2 Männern. Und wenn man so Bilder von dieser Band sieht, total schräge Outfits. Und als ich die zum ersten Mal gesehen habe, habe ich mir gedacht, das sind bestimmt Schweden, weil die haben so ein bisschen ein Faible für, ja, coole Outfits, die sind so an der Grenze zwischen furchtbar und cool. Guckt euch das mal an, die Band heißt The Baboon Show und der Song hier, den mag ich am liebsten, ist von einem Album, das ist schon ein bisschen älter. Wir sind so bei 2016, glaube ich, und die haben schon 3-4 Alben danach gemacht, aber der Song ist ziemlich cool. Me, Myself and I von The Baboon Show und ich mag diese Stimme, die ist, glaube ich, nicht zu verwechseln.

Ich liebe diese Stimme, The Baboon Show, Me, Myself and I. Ihr könnt übrigens, wenn ihr die Sendung auf dem Stream hört, dann könnt ihr auch sehen, was die Playlist für die Sendung diese Woche ist. Ich kann nicht ganz garantieren, dass wir alles schaffen. Ist ein bisschen viel und je nachdem, wie viel ich zwischendrin laber, wird es vielleicht bei ein, zwei Songs nicht reichen. Aber wenn ihr unter störfunk.de den Stream dieser Sendung hört oder dann seht ihr die aktuelle Playlist. Ansonsten könnt ihr uns hören bei 97.5 in Schwäbisch Hall, 104.8 in Crailsheim. Das ist Bad Taste und jetzt geht's weiter mit einem Song, der eigentlich ein total cooles Video hat, was natürlich blöd ist im Radio, weil ihr das nicht sehen könnt, aber ihr könnt ja mal vorbeigucken bei YouTube. Bei Bad Cop und das Album ist, glaube ich, es gibt schon drei oder zwei neue Alben, aber das finde ich eines der großartigsten. Warriors heißt das und der Song heißt Womb Anarchist, also so eine Mischung aus Woman und Anarchist und das ist einfach ein grandioses Video. Guckt mal rein, Bad Cop. Bleh.

Woman Anarchist und Bad Cop, ich habe ja das Video schon empfohlen. Ich finde ja so 99,5% aller Musikvideos extrem überflüssig. Also ich denke mir dann oft, okay, das war jetzt wieder so ein Video, das haben sie halt gemacht, weil sie ein Video machen müssen. Es hat irgendwie keinen Mehrwert, es bringt nichts rüber, es löst nichts aus, irgendwie man steht's halt durch und man hätte jetzt einfach auch den Song einfach nur hören können. Bei dem Video, das kickt einfach und das nimmt mich mit und das gibt mir nochmal so einen richtigen Push. Ich verrate jetzt nicht, was da drin passiert, guckt euch einfach mal an, Bad Cop, Woman, Anarchist, sehr, sehr schön und das hat einen Mehrwert, also das ist irgendwie, da habe ich dann gewusst, warum ich jetzt ein Video gesehen habe und nicht einfach nur den Song gehört habe. Genau, eine Band, die ich vor 3 Jahren im Münster auf dem Wainstream Open Air gesehen habe, von der ich nichts wusste, die ich noch nie vorher gehört hatte und die mich ziemlich geplättet haben. 2 Frauen, die eine am Gesang und Gitarre und die andere hat Bass gespielt und das war so eine komplett crazy Mischung aus Punk, Elektro. Der Bass war total cool, weil da sehr, sehr viele Effekte drauf waren und das hören wir jetzt auch gleich. Die Band hieß oder heißt immer noch Nova Twins. Mit dem Song sind sie unter anderem auch tatsächlich bekannt geworden, denn ich war so irgendwie vielleicht der Letzte, der sie nicht kannte, weiß ich nicht. Sie haben aber schon 2 Alben danach veröffentlicht, aber trotzdem cool, um mal reinzuhören in die Anfänge der Nova Twins mit Thelma und Louise.

The Bomb Pops. Ich finde ja den Namen, ich stolper da immer drüber. Schreibt sich wie eine Bombe und dann Pops. Irgendwie muss man da so eine komische Pause machen. Auf jeden Fall coole Band, leider das letzte Album gewesen von 2020, Death in Venice Beach. Der Song hieß House on Fire und das ist für mich so der perfekte Sommer-Punk-Soundtrack. Ja, jetzt wird es wieder ein bisschen politisch. This is no makeup, this is war paint. Cooler Satz. Die Band heißt The Headlines und das ist quasi so ein Double-Feature. Geht auch ein bisschen länger. Ist ungewohnt jetzt hier im Punk-Bereich. 5 Minuten. Sind aber eigentlich 2 Songs. Warpaint und Authority von den Headlines.

The Headlines hier bei Bad Taste. Double Feature, Warpaint und Authority. Wobei die Songs so ineinander übergehen. Deswegen kann man die eigentlich auch fast nur zusammenspielen. Ja, eine Band, die ich sehr, sehr geliebt habe, die es aber auch nur kurz gab, so in die 2010er Jahren und 2000er, waren die Epoxies, eine Band, die total cool Punk mit Elektro vermischt haben. Und dann gab es nochmal ein Album von Roxy Epoxy, das war die Sängerin quasi von ihr. Und dann war sie irgendwie in der Versenkung verschwunden. Und vor ein paar Wochen hatte ich mir gedacht, ja, was hat die gute Frau, also Roxy Epoxy, eigentlich gemacht? Gibt's da noch was? Und tatsächlich gibt's von 2023 sogar, ein Album, Fox Replica heißt die Band und sie ist am Mikrofon und wir hören mal rein in Wolf's Wear Bellgowns vom Album Presenting.

Ja, so kann man auch schöne Melodien mit einer politischen Message verknüpfen. Das waren The Muslims mit Fuck the Fucking Fascists. Und wir gehen jetzt so ein bisschen zurück in die Zeit. Übrigens, was hier bläst, ist der Ventilator. Den mache ich normalerweise aus, wenn ich hier moderiere, aber gerade eben vergessen. Egal, habt ihr so ein bisschen Tsunami im Hintergrund hier bei der Moderation. Ich hoffe, man versteht mich noch. Genau, ich würde mal sagen, Grunge-Band, bestehend aus nur Frauen, nämlich L7, die gibt's wieder. Gab's lange nicht, haben jetzt einen neuen Song rausgebracht und es soll auch ein neues Album geben. Das ist jetzt erstmal die Single Cooler Than Mars von L7.

Ja, der Mars ist schon ziemlich cool, aber L7 noch cooler mit dem neuen Song Cooler Than Mars. Ja, was auch sehr, sehr cool war, war eine Fernsehserie, die da hieß We Are Lady Parts. Und darin geht es um insgesamt 5 Frauen, junge, sehr, sehr junge Frauen, die eine Band, eine Punkband gegründet haben, die da hieß Lady Parts. Und die waren aus ganz unterschiedlichen Kulturkreisen, Muslime, eine Afrikanerin, Amerikanerin dabei, coole Mischung, und da gab es natürlich auch Konflikte. Es gab 2 Staffeln, ich glaube insgesamt 20 Folgen, und ich habe das sehr, sehr geliebt, vor allem weil die Stimmung cool war, die Schauspielerin cool und vor allem auch der Song oder die Songs. Und es gab dann auch einen Soundtrack dazu, zu dieser Serie, und da hören wir jetzt mal rein. Für alle, die Harry Potter mögen, ich habe es nie gelesen und nie gesehen, deswegen finde ich es vielleicht nicht so witzig wie ihr, aber der Song heißt Voldemort Under My Headscarf von Lady Parts und geht so.

Ja, wir verbuchen das mal als Crazy Mix von dem Song Stamp It Out vom letzten Album der Mavs. Unverkennbar, eine britische Band. Hier war ein bisschen ein Mix-up an der Technik, deswegen ging das schief, aber der Song großartig. Und The Mavs haben neues Album am Start. Das soll, glaube ich, in circa 2 Monaten rauskommen. Freue ich mich sehr drauf. Das knallt richtig und ja, wie gesagt, unverkennbar britisch an der Stelle. Jetzt machen wir so einen Ausflug nach Australien. Da gibt es nämlich eine Band, die hat ein Debütalbum rausgebracht, bestehend auch nur aus Frauen, heißt Panic Shack. Und da gibt es eigentlich ohne Ende großartige Songs. Ich habe einfach mal den hier rausgepickt. Personal Best, Panic Shack.

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1: Ihr hört Bad Taste hier bei Radio Störfunk. Wir nähern uns dem Ende. Das ist die zweite Sendung gewesen mit Female Fronted Punkbands, das heißt Punkbands mit Sängerinnen, mit Frauen am Mikrofon, und wir sind jetzt quasi aus den 70er Jahren bis in die Jetztzeit vorgedrungen, über zwei Sendungen, über zwei Stunden, und sind jetzt 2016, und da habe ich noch so zwei, drei Schmankerl für euch dabei, nämlich zum Beispiel Cat Bite. Die haben eine neue EP rausgebracht, eben gerade. Doom Garden heißt die, und ja, Cat Bite, die haben letztes Jahr ein paar Konzerte gespielt mit Laura Jane Grace am Mikrofon und haben da quasi das komplette Repertoire von Operation Ivy gecovert. Gibt's auch eine Platte zu, ist sehr, sehr cool. Nicht so gut wie das Original, auch wenn der Sound manchmal ein bisschen besser ist, weil die Operation Ivy Songs sind schon sehr trashig aufgenommen, aber das gehört dazu, deswegen sind sie auch so legendär. Das ist jetzt von ihrem eigenen Album Cat Bite, Ice White von der EP Doom Garden.

bisschen Ska-Punk hier zum Abschluss von Cat Bite. Und damit sind wir eigentlich am Ende der Sendung Bad Taste. Zwei Wochen mit Frauen am Mikrofon. Und nächste Woche und übernächste Woche bin ich im Urlaub. Ich bin zwar hier quasi die Urlaubsvertretung für Moving Pictures, unsere Kino- und Filmsendung von Katrin und mir. Aber ich muss auch mal kurz Urlaub machen, deswegen gibt es wahrscheinlich die nächsten zwei Wochen nochmal die Wiederholung der zwei Female Fronted Punk Bands Sendungen hier bei Bad Taste. Vielleicht komme ich auch dazu, noch was vorzuproduzieren, aber das wird ein bisschen knapp, deswegen wahrscheinlich die Wiederholungen und dann in drei Wochen gibt es die nächste Live-Sendung hier bei Bad Taste. Und Moving Pictures ist zurück am 5. Oktober. Für alle, die sich jetzt fragen, was ist das hier für ein Lärm? Warum geht es hier nicht um Film? Das geht weiter nach der Sommerpause am 5. Oktober mit Katrin und meiner Wenigkeit. Und jetzt machen wir zum Abschluss oder hauen wir nochmal zum Abschluss richtig auf den Karton mit einer Band, die da heißt Kochkraft durch KMA. Wenn mir jemand sagen kann, was KMA ist, wäre ich sehr, sehr dankbar. Ich habe nämlich keine Ahnung, das ist der Song lanav@gmx.de, also eine E-Mail-Adresse vom neuen Album Hardcore Never Dies Das. Ich finde das Album großartig, die Band großartig und ja, auch den Song überhaupt ganz großartig von diesem Album. Und damit tschüss, bis nächste Woche bei Bad Taste.

Hallo und willkommen, liebe Hörerinnen und Hörer, zu einer weiteren Ausgabe der Musiksendung Terrific Tunes, Where Have All the Good Times Gone, hier auf Radio Störfunk. Am Mikrofon begrüßt euch Ralf Heber. Es gibt Neuigkeiten von The Kinks zu vermelden. Die beiden Brüder Ray und Dave Davies, die ja die beiden Hauptakteure der Gruppe waren, deren heftige Auseinandersetzungen die Kinks aber auch immer wieder bis an den Rand der Trennung brachten, haben sich nach langer Zeit wieder versöhnt. Dies offenbarte der heute 79-jährige Dave Davies in einem Interview der britischen Zeitung The Times. Und auf die Frage, ob es eine Reunion der Kinks geben werde, antwortete er: Ich weiß es nicht, aber man sollte niemals nie sagen. Das macht Hoffnung, Freunde. Ich persönlich würde mir sehr wünschen, dass die Gruppe nochmal gemeinsam auf die Bühne geht, aber so richtig dran glauben kann ich trotzdem nicht. Vor dem Hintergrund dieser News haben wir gerade The Kinks mit Sitting in the Midday Sun gehört. Ein optimistisches Liedchen, in dem beschrieben wird, wie ein Arbeitsloser gerne in der Mittagssonne sitzt, weil das die einzige schöne Sache ist, die er sich leisten kann. Ihr findet den Song auf dem großartigen 1973er Konzeptalbum Preservation Act One, das außer mir allerdings so gut wie niemand großartig findet. Schade eigentlich, ich kann der Platte sehr viel abgewinnen, andere wohl nicht. Wie dem auch sei, wir gehen nun in das Jahr 1967, da haben The Small Faces einen großen Hit mit dem Titel Ichiko Park gelandet. Der Song ist, genau wie eben Sitting in the Midday Sun von The Kinks, ein optimistisches Sorglos-Lied, in dem die Frage aufgeworfen wird, warum man eigentlich zur Schule gehen und da dumme Vokabeln pauken soll, wenn man doch auch im Park die grüne Landschaft genießen, Enten füttern und kiffen kann. The Small Faces, Ichiko Park.

Ichiko Park von The Small Faces war das eben, liebe Hörerinnen und Hörer. Die Nummer kam 1967 als Single zusammen mit der B-Seite I'm Only Dreaming raus. Geschrieben wurde das Lied größtenteils von Small Faces Bassist Ronnie Lane. Unterstützung erhielt er von Gitarrist Steve Marriott. Es gibt auch eine Vermutung, wo der Titel des Liedes herkommt. Im Englischen heißt To Itch Jucken. Angeblich hatte Ronnie Lane bei dem Park, von dem er singt, den in West London gelegenen Little Ilford Park im Kopf, in dessen Nähe sein Small Faces Kollege Steve Marriott aufwuchs. Dieser Park wird von der Bevölkerung wohl Ichiko Park genannt, weil es da so viele Brennnesseln gibt, die dann eben jucken, wenn man die offiziellen Wege verlässt. Daneben gibt es aber zahlreiche andere Theorien, wo der Songtitel herkommen könnte. Interessant ist außerdem auch, dass Ichiko Park der erste Popsong ist, in dem ein sogenannter Flanger zum Einsatz kam. Ein Gerät, das den Sound an manchen Stellen im Lied verzerrt und psychedelisch spacig klingen lässt. Tja, ab der zweiten Hälfte der 60er wurde in der Musik immer wieder nach Wegen gesucht, wie man den Sound noch schräger, entrückter, abgehobener oder auch exotischer machen kann. Und dabei kam dann irgendwann die Sitar ins Spiel. Man denke nur an so tolle Songs wie Norwegian Wood, Love You Too oder Within You, Without You von den Beatles, Painted Black von den Stones oder Green Tambourine von den Lemon Pipers. Das Stück, das ich jetzt für euch spiele, gehört ebenfalls in diese Reihe, Hole in My Shoe, eine frühe Nummer von Traffic aus dem Jahr 1967, heißt dieser Song.

Hole in My Shoe von Traffic haben wir gerade gehört, liebe Hörerinnen und Hörer. Geschrieben wurde der Song von Traffic-Gitarrist Dave Mason, der hier auch die Sita spielte. Und weil Dave Mason am 19. April 2026 im Alter von 79 Jahren verstorben ist, wollen wir ihm an dieser Stelle im Programm gedenken. Mason war eines der Gründungsmitglieder der Band Traffic, gemeinsam mit Steve Winwood, Jim Capaldi und Chris Wood. Auf den ersten beiden Alben, Mr. Fantasy von 1967 und Traffic von 1968, hat er deutliche musikalische Spuren hinterlassen, besonders Hole in My Shoe, das wir gehört haben, oder der Song Feeling Alright, den Joe Cocker wenig später mit seiner Coverversion richtig bekannt machen sollte, waren zwei große Nummern aus der Feder von Dave Mason. Aber das Verhältnis zwischen Mason und dem Rest der Band war nicht immer ganz einfach. Mason schrieb seine Songs gerne allein und hatte offenbar ziemlich genaue Vorstellungen davon, wie sie gespielt werden sollten. Das passte nicht so recht zu den übrigen Traffic-Mitgliedern, die stärker kollektiv arbeiten wollten. Nach seinem endgültigen Ausstieg bei Traffic begann Mason seine Solokarriere. 1970 erschien seine erste Soloplatte Alone Together. Und im Jahr darauf veröffentlichte er gemeinsam mit Cass Elliot von The Mamas and the Papas das sehr hörenswerte Album Dave Mason and Cass Elliot. Daraus hören wir jetzt das von Kaliforniens Sonnenwärme getränkte Stück Too Much Truth, Too Much Love.

Too Much Truth, Too Much Love von Dave Mason und Cass Elliot, liebe Hörerinnen und Hörer. Der Song stammt aus einer Zeit, in der sich Dave Mason nach seinem Ausstieg bei Traffic neu orientierte und versuchte, sich als Solokünstler zu etablieren. Sein erstes Soloalbum war die Platte Alone Together von 1970. Das war sozusagen der Start seiner insgesamt eher mittelgut laufenden Solokarriere, die aber immerhin bis 2023 andauerte. In diesem Jahr brachte er sein letztes Studiowerk A Shade of Blues raus. Sein wohl größter Hit ist übrigens die etwas glatte Nummer We Just Disagree von 1977. Sehr interessant ist ansonsten noch der Umstand, dass Mason 1970 Gitarre bei Delaney and Bonnie and Friends spielte und von 1993 bis 1995 Mitglied bei einer Neuauflage von Fleetwood Mac war, beziehungsweise damals auch an deren Album Time mitwirkte. Außerdem muss ich hier unbedingt noch erwähnen, dass Mason auch als Session-Musiker wichtige Aufnahmen anderer Bands in Erscheinung trat, so zum Beispiel auf Jimi Hendrix legendärer Platte Electric Ladyland von 1968 oder auf George Harrisons grandiosem Triple-Album All Things Must Pass von 1970. Ab 2025 begann es gesundheitlich bergab zu gehen bei Dave Mason, der in diesem Jahr öffentlich bekannt gab, dass er nicht mehr auf Tour gehen werde. Am 19. April 2026 starb er im Alter von 79 Jahren in seinem Haus in Gardnerville, Nevada. Dave Mason war insgesamt viermal verheiratet und hatte einen Sohn, der bereits 2006 starb, und eine Tochter. Neben der Musik engagierte er sich für die musikalische Erziehung von Kindern und für obdachlose Kriegsveteranen. Zum Abschluss ziehen wir uns jetzt noch Only You Know and I Know von Dave Masons erster Platte Alone Together von 1970 rein. Viel Freude!

Only You Know and I Know von Dave Mason war das, liebe Hörerinnen und Hörer. Im April 2026 ist der Künstler 79-jährig verstorben und wir haben ihn heute in der Sendung gewürdigt, indem wir drei seiner Songs gespielt haben. Hole in My Shoe, Too Much Truth, Too Much Love sowie Only You Know and I Know. Und würdigen wollen wir jetzt auch Sir Paul McCartney, der mittlerweile 84 Jahre alt ist und noch lange nicht ans Aufhören denkt. Ganz im Gegenteil, am 29. Mai 2026 hat er sein mittlerweile 20. Soloalbum vorgelegt. The Boys of Dungeon Lane heißt die Platte. Sie ist so gut, dass wir gleich über das neue Werk sprechen und auch drei Songs daraus anhören werden. Vorher schieben wir aber noch McCartneys schönes Liedchen Another Day ein, das er 1970 zusammen mit seiner damaligen Frau Linda Eastman komponierte und einspielte. Another Day mit der Rückseite A Woman, A Why war McCartneys erste Single nach der Trennung der Beatles.

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1: Paul McCartney, Another Day, 1970 eingespielt und im Februar 1971 auf Single veröffentlicht. Vor gut 3 Monaten hat der Ex-Beatle wieder zugeschlagen. Da brachte er ein wirklich fantastisches neues Album mit dem Titel The Boys of Dungeon Lane raus. Insgesamt 14 Songs sind drauf auf diesem Album, das wirklich besonders ist, weil McCartney hier thematisch seine Jugend in Liverpool besingt. Die meisten Instrumente hat er mal wieder selbst eingespielt und für den Song Home to Us hat er sich Ringo als Duopartner eingeladen. Als Co-Produzenten hat er außerdem, genau wie die Stones kürzlich bei ihrem neuen Album Foreign Tongues, den 35-jährigen Amerikaner Andrew Watt hinzugezogen, der eben weiß, wie heute eine Platte klingen muss. Ich finde besonders der Song As You Lie There, der die Platte eröffnet, zeugt von dieser Frische. Doch hört selbst, so klingt Paul McCartney im Jahr 2026.

As You Lie There, der kraftvolle Opener auf Paul McCartneys neuem Album The Boys of Dungeon Lane, der von einem Mädel erzählt, für das McCartney in seiner Jugend aus der Ferne geschwärmt hat, dem er sich aber nicht näherte. Viele schöne Geschichten aus Paul McCartneys Liverpooler Zeit werden auf dem Album thematisiert. In Down South beschreibt er, wie er mal zusammen mit George Harrison per Kohlelaster in Südengland getrennt ist. In Salesman Saint gedenkt er seinen Eltern und in Home to Us geht es darum, dass die Zeiten in seiner Jugend hart, aber schön waren. Alles tolle Lieder. Wir wollen jetzt direkt hintereinander erst das nostalgische Lied Days We Left Behind hören, in dem McCartney über die Vergänglichkeit sinniert und die Fourth Lynn Road ins Spiel bringt, wo McCartneys Familie damals wohnte und wo er zusammen mit John seine ersten Songs schrieb. Und darauf wird Mountain Top folgen, ein flotter Song über einen Drogentrip, der sich auch gut auf dem Magical Mystery Tour Album der Beatles gemacht hätte. Los geht's!

Zwei aus meiner Sicht richtig starke Songs vom neuen McCartney-Album The Boys of Dungeon Lane, Days We Left Behind und Mountaintop. Und um nach dem mitreißenden Drogentrip von Mountaintop wieder ein bisschen runterzukommen, bringe ich jetzt erstmal einen geerdeten Cat Stevens. Diese Nummer heißt King of a Land, genau wie das zugehörige Album aus dem Jahr 2023.

immer wieder schön Cat Stevens. Den würde ich ehrlich gesagt auch gerne nochmal live erleben, wenn irgendwie möglich. Ja, und damit sind wir schon wieder fast am Ende der heutigen Sendung angekommen. Zum Abschluss gibt es hier jetzt aber noch eine tolle Ballade von Donovan zu hören. 2022 brachte der ein exzellentes Album mit dem Titel Gaelia raus, auf das mich Sebastian Arndt von der Sendung Die Flower Power Hour beim Sommerfest von Radio Störfunk vor ein paar Wochen aufmerksam gemacht hat. Viele Grüße an dieser Stelle. Aus diesem Album hört ihr gleich noch das einzigartige Stück The Ghost of Pagan Song. Vorher verabschiede ich mich aber. Ich hoffe, das Zuhören hat euch Spaß gemacht, liebe Hörerinnen und Hörer. Schaltet auch gerne kommenden Montag ab 20 Uhr wieder ein, wenn auf Radio Störfunk dann die Musiksendung Terrific Tunes Where Have All the Good Times Gone läuft. Macht's gut, bis zum nächsten Mal, euer Ralf Heber und jetzt noch viel Vergnügen mit Donovan.

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herzlich willkommen zu einer neuen Ausgabe der Flower Power Hour. Egal ob Montagabend oder Freitagnachmittag, Hauptsache die Nadel setzt im richtigen Augenblick auf. Und heute wird es ein bisschen ruhiger. Keine großen Festivals wie Woodstock, kein psychedelischer Absturz, nee. Heute gibt's einfach mal eine Stunde Musik zum Zurücklehnen. Von gestern über versunkene Städte bis Laila und Majnun. Und anfangen will ich mit dem Song, der die Idee für diese Sendung gegeben hat. Ich habe letztes Wochenende beim Frühstück eine Platte aufgelegt und dachte mir, das wäre doch mal eine Idee. Hier kommt der Mann mit der versunkenen Stadt. Hier kommt Donovan mit Atlantis.

0: Ich hab doch nicht so viel verlangt, oder? Schöne, ruhige Songs. Das war Neil Young, Love is a Rose und davor die Stones mit Play with Fire. Und jetzt ist natürlich die Frage, was hast du eigentlich vorhin und in der Ankündigung auch mit Laila und Majnun? Was soll das? Das ist die Geschichte hinter dem Song diese Woche. Und das erfahrt ihr jetzt.
1: Die Geschichte hinter dem Song. Diese Geschichte beginnt nicht in den 60er Jahren, nicht mit Eric Clapton und auch nicht mit einer Gitarre. Sie beginnt viele Jahrhunderte früher im Orient. Im 12. Jahrhundert verfasst der persische Dichter Nesami ein Versepos. Es erzählt von einem jungen Mann namens Kais, der sich unsterblich in eine Frau namens Laila verliebt. Doch die beiden dürfen nicht zusammen sein. Kais kann Laila nicht vergessen. Er zieht sich immer weiter von der Welt zurück und schreibt Gedichte über seine unerreichbare Liebe. Schließlich nennen ihn die Menschen nur noch Majnun, den Verrückten, den von Liebe Besessenen. Nesami macht die Geschichte von Laila und Majnun zu einem der großen Liebesepen der persischen Literatur. 800 Jahre später begegnet Eric Clapton dieser Geschichte und erkennt darin etwas von sich selbst. Denn auch er liebt eine Frau, die für ihn unerreichbar scheint, Patti Boyd. Und die ist ausgerechnet mit einem seiner engsten Freunde verheiratet, mit George Harrison von den Beatles. Aus Laila wird Layla. 1970 nimmt Clapton den Song mit seiner Band Derek and the Dominos auf. Mit dabei ist Duane Allman von den Allman Brothers. Zwischen den beiden Gitarristen entsteht sofort eine besondere musikalische Verbindung. Allmans Slide-Gitarre wird zu einem entscheidenden Bestandteil der Aufnahme. Doch die Geschichte bekommt bald eine dunkle Wendung. Im Oktober 1971 stirbt Duane Allman mit nur 24 Jahren bei einem Motorradunfall. Clapton befindet sich zu dieser Zeit ohnehin in einer persönlichen Krise. Seine Liebe zu Patti Boyd bleibt zunächst unerfüllt. Derek and the Dominos zerbrechen und Clapton zieht sich immer stärker zurück. Anfang der 70er ist er schwer heroinabhängig und verschwindet für längere Zeit beinahe vollständig aus der Öffentlichkeit. Layla bleibt. Eine jahrhundertealte Geschichte über unerreichbare Liebe wird zu einem Rocksong über Claptons eigene Sehnsucht und zugleich zu einem Höhepunkt seiner Zusammenarbeit mit Duane Allman. Das war die Geschichte hinter dem Song Layla, vorgelesen von Sina Kaiski.

Ich habe ja immer mich gefragt, warum hört denn das jetzt hier nicht auf? Hallo, ich habe hier auf Pause gedrückt. Für dieses schöne Led Zeppelin-Lied nehmen wir uns noch ein bisschen Zeit. Aber noch ganz kurz zu Chicago and 25 or 624. Ich habe mich ja immer gefragt, was bedeutet dieser Titel? Und dachte, ich bin kein Musiker, ich kann es nicht verstehen, weil es ist sowas wie Dreivierteltakt, Double Four Time, Two for the Bar. Musiker wissen, was damit gemeint ist, ich nicht. Und dann habe ich irgendwann gelesen, nee, Robert Lamb hat dieses Lied einfach nachts geschrieben. Und als er auf die Uhr geschaut hat, war es halt 25 oder 26 vor 4. 25 or 624. So viel dazu. Und nach diesen doch etwas aufgewühlten Songs, Layla und 24 or 624, kommen wir jetzt, wie gesagt, zu etwas ruhigeren Klängen. Led Zeppelin. Die können nämlich auch ohne schweres Riff und ohne große Lautstärke. Die Physical Graffiti zeigt es. Jetzt kommt einfach mal durch, weil da darf man nicht stören. Bronzeror und danach Down by the Seaside. Und danach vielleicht noch ein bisschen Supertrap. Nee, nee, nee.

0: Ja, ich weiß. Supertramp, Dreamer. Crime of the Century kam 1974 raus. Nicht mehr Flower Power. Nicht mehr Summer of Love. Ich weiß. Aber der Flow von Led Zeppelin hat mich irgendwie zu Supertramp und Dreamer gebracht. Und damit machen wir doch auch gleich weiter mit dem nächsten Fauxpas. Ihr könnt mir schreiben, wenn ihr es furchtbar findet. Aber wir kommen jetzt erstmal zu einer Platte der Woche und die ist von 1984. Das geht ja gar nicht.
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0: Die Platte der Woche, wie gesagt, heute aus dem Jahr 1984, denn da veröffentlicht Paul McCartney den Soundtrack zu seinem gleichnamigen Film, wo er das Drehbuch geschrieben hat und im Nachhinein dann gesagt hat, hätte ich mal lieber lassen sollen. Aber der Soundtrack ist gut. Give me regards to Broad Street, 1984. Give me regards to Broad Street von Paul McCartney. Und da nimmt er nicht nur neue Stücke auf, sondern schaut auch noch mal in sein eigenes Songbook und entdeckt Beatles-Klassiker und spätere McCartney-Songs und die bekommen da neue Arrangements. Und besonders schön ist ein zusammenhängender Abschnitt aus Yesterday, Here, There and Everywhere und Wanderlust. Ja, 1984, ich weiß. Und mich reizt vor allem da, aber dieser warme, durchgehende Bläsersatz, der ist so treu und gediegen und sehr schön. Drei Songs aus unterschiedlichen Phasen, die dadurch plötzlich wirken, als gehörten sie schon immer zusammen. Und deshalb gibt es jetzt auch keine Unterbrechung zwischen den Titeln. Paul McCartney spielt ein Medley aus Give Me Regards to Broad Street. Und im Film sagt er sogar noch zu Ringo Starr, der spielt natürlich auch mit, We do the Medley. Und Ringo Starr sagt, What Medley? Und Paul McCartney legt los.

0: Ist es nicht ein brachial geiles Stück? Ja? Nicht Flower Power Hour. Also nicht Flower Power Zeit. Ihr hört übrigens die Flower Power Hour auf Radio Störfunk. Und wir haben noch 10 Minuten. Aber dieser Bläsersatz, der beamt mich jedes Mal weg. Es ist so schön. Und wie machen wir nach sowas jetzt weiter? Wir bleiben bei Musik, die Erinnerungen mit sich herumträgt. Und ja, wir sind ja im Radio. Kennt ihr das hier? Ja, genau.
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Pink Floyd mit Wish You Were Here. Und für heute bleibt noch ein letzter Song. Wir haben diese Stunde mit Donovan und einer versunkenen Stadt begonnen. Dazwischen lagen die Rolling Stones, Chicago, Lila und Majnun, Eric Clapton, Led Zeppelin, Supertramp, Paul McCartney, zuletzt Pink Floyd. Und beenden möchte ich so ruhig, wie wir angefangen haben, mit Neil Young. Harvest. Das war die Flower Power Hour bei Radio Stöffung. Danke fürs Zuhören. Bis nächste Woche und wie immer, make love, not war.

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Ja, was für ein Brecher hier bei Chris Metalbox. Slaughter-Truppe Well mit Bratva. Und wir waren Sonntag vor einer Woche waren wir im LKA im Longhorn und haben uns die angeguckt. Und Vorband war Vended mit dem Sohn vom Corey Taylor, Slipknot. War auch sehr geil, ne? Und wir machen gleich weiter. Wir haben heute ein paar Summer Breeze Bands und zwar kommen wir jetzt zum Misery Index. Und zwar spielen die am Freitag um 14.20 Uhr bis 15.05 Uhr auf der T-Stage. Und das spielen wir jetzt mal. Komplett Control von Misery Index.

Ja, die ist halt mit Doom to Die. Und jetzt haben wir einen Hörerwunsch, und zwar ist der vom Ralf Schier, und es hat aber gar nichts mit Metal zu tun. Wir haben ja auch schon Andrea Berg und Helene Fischer gespielt als Special-Überraschung. Jetzt kommen wir zu Leave on a Light On von Tom Volker, und das spielen wir jetzt einfach mal. Ja? Viel Spaß damit.

Wait to Last von Lamb of God. Wir sind zurück bei der Chris Metalbox. Wir hatten einen kurzen Ausflug zu Tom Walker. Und jetzt machen wir weiter mit Terror. Und nee, wir müssen noch zu Lamb of God was sagen. Und zwar, Lamb of God spielen auch auf dem Summer Breeze. Und zwar spielen die am Freitag 19.10 Uhr bis 20.30 Uhr auf der Mainstage. Und Terror spielen wir jetzt mit Still Suffer. Und die spielen um 20.30 Uhr im Anschluss nach Lamb of God bis 21.30 Uhr auf der T-Stage. Und die hört er jetzt, Terror mit Still Suffer.

Ja, das war ein Dank wie Zuckerbock, kann man kaum aussprechen. Da waren wir ja im Januar in München auf dem Konzert. Und jetzt kommen sie aber auch auf Summerbreeze, und zwar spielen die am Samstag 12.55 Uhr bis 13.40 Uhr auf der T-Stage. Ich freue mich schon drauf, und jetzt kommen wir noch zu einem Tipp von Marc Dempert. Skeleton Pit mit Violent Weight. Die spielen um 13.45 Uhr bis 14.15 Uhr auf der Vera Rebell Stage. Die gucke ich mir auch auf jeden Fall an, und die hören wir jetzt. Viel Spaß damit.

Ja, Expello mit Game Insane. Und zwar waren die auf dem Wacken. Das ist eine Schweizer Metalcore- und Hardcore-Band. Und die haben sich 2006 gegründet und haben eben letztes Jahr 2025 den internationalen Wacken Metal Battle gewonnen. Und deswegen durften sie da spielen. Kommen wir noch zu einer Band, Rise of the Shadows. Eine spanische Melodic Death Metal Band. Und die war 2019, haben sie sich gegründet. Und da hört er jetzt Abyss mit Rise of the Shadows. Viel Spaß.

Ja, das war ein Showing Cheese mit Bad Extensions. Und das ist eine US-amerikanische Musiker und Social Musikerin sogar. Und Social Media Star, man hat es ja gehört, das war eine weibliche Stimme. Die macht melodisch mit melodischem Gesang und Deathcore verknüpft es ja. Und hat sich angeblich schnell einen Namen gemacht in der Metal-Szene als Newcomerin, aber ich habe davon noch nicht gehört, aber ich fand's gut. Wir machen jetzt weiter für den Ralf nochmal was. Hat wieder nichts mit Metal zu tun, und zwar kommen wir zu Bruce Springsteen mit My Hometown. Viel Spaß damit.

Ja, geile neue Nummer von Five Finger Death Punch mit Legacy und auch das gleichnamige Album Legacy letzte Woche veröffentlicht. Und am 4. Februar nächstes Jahr sind sie ja in Stuttgart. Und außerdem sind sie noch fürs Wacken Open Air 2027 bestätigt. Und mal gucken, wo sie noch so spielen. Vielleicht kommen sie auch aufs Graspop. Wir hören nochmal einen Song von ihnen, auch aus Legacy, Eye of the Storm. Und danach haben wir noch zwei Lieder von Propane mit Fed Up und Payback. Und das haben wir nächste Woche, nee, übernächste Woche, am Geburtstag sind wir da in Freiburg auf dem Konzert von Propane. Und jetzt hört ihr noch Eye of the Storm von Five Finger Death Punch. In diesem Sinne ein schönes Wochenende. Ja, genau, nachher spielt der FCK in Wolfsburg. Na, wird schwierig, aber wir gucken rein, wir schauen, was geht. Also ihr empfangt mich auf der 97,5 in Hall, die 104,8 in Karlsheim und weltweit auf www.störfunk.de. Und heute ist schon die 108. Chris Metalbox. In diesem Sinne, macht's gut und ciao, bis in 4 Wochen. Genau. Also jetzt viel Spaß mit Five Finger Death Punch, Eye of the Storm.

0: auch.
1: Gell? Aber nur in Markus Land oder auch in Markus Stadt?
0: Das weiß ich tatsächlich nicht. Oh. Weil ich wollte mich genauso überraschen lassen wie unsere Fans.
1: Unsere Fans. Ich habe tatsächlich neulich erst wieder Fangesänge gehört.
0: Oh.
1: Ja, ich bin so durch die Stadt geradelt und dann hörst du so an der Seite Fan, Fan. Das ist schon wunderschön.
0: Ja, ich habe die Woche tatsächlich auch mal Besuch bekommen vom Falter. Das Problem war, ich wollte schlafen und ich wollte gar nicht wegflattern.
1: Ja, aber der Falter war trotzdem da.
0: Ja, der wollte dann auch nicht mehr raus.
1: Ach, verdammt.
0: Aber ich habe ihn dann mit Signalleuchten habe ich ihn dann nach draußen geleitet.
1: Das ist aber toll.
0: Ja.
1: Das ist sehr, sehr toll.
0: Ungefähr die gleiche Technik angewendet, die wir dann immer in der Küche ansetzen.
1: Ah, ich verstehe.
0: So ein Licht nach dem anderen ein- und ausschalten, sodass er dann immer zum Licht fliegt.
1: So dieses Stranger Things Leuchten quasi.
0: Ja, so ähnlich, weniger creepy, aber...
1: Ja, du weißt ja nicht, was auf wie er auf seiner Ebene aussieht. Nachher ist auf seiner Ebene voll das mega riesen Ding und er weiß gar nicht wohin und alles drum und dran und jetzt leuchten wir ihm da halt den Weg.
0: Er weiß gar nicht, was ihm geschieht.
1: Achso, wir sind halt das Gegenteil, also wir sind halt das andere Upside Down. Mit unserem kleinen, coolen Radio hier.
0: Wenn ihr auch Upside Down seid, dann filmt euch und schickt uns das Video.
1: Oh, weißt du, was auch ziemlich Upside Down war? Gestern, also für die, die es nicht mitgekriegt haben, gestern war ein kleiner Videodreh im Club Alpha. Mhm. Und das war ziemlich Upside Down. Also jetzt nicht vom Wörtlichen her, sondern es war irgendwie so surreal. Zu feiern nach Anweisung.
0: Das kann ich mir vorstellen. Aber das heißt ja für die Zukunft, es gibt dann auch Freispiel auf der Kinoleinwand.
1: Gefühlt ja.
0: Freispiel Ghost Hollywood.
1: Ach, wie schön. In Vino Veritas. Ach, wie schön wäre das. Ja, das war auf jeden Fall eine mega lustige Erfahrung. Ohne Witz. Das, ja. Gerne wieder. Ich bin sehr gespannt auf dieses Endprodukt nachher. Auf diesen Endfilm. Ja.
0: Ja, wir sind jetzt nicht da, um euch die ganze Zeit voll zu labern.
1: Genau.
0: Sondern wir haben wie immer einen guten Karsten Scholle mit dabei.
1: Aber hallo.
0: Gut gemischt. Wir uns nicht lumpen lassen. Und macht euch gefasst auf eine Menge Silas und Domme Musik.
1: Ja. Ich glaube, das wird wirklich sehr interessant. Mit was wollen wir denn heute starten?
0: Wenn ich schon die Titel sehe. Okay, fangen wir doch erstmal an mit was Marci bestimmt wieder gefällt, weil ich höre ja immer seine Doom-Playlist.
1: Da bin ich mal gespannt.
0: Ja, jetzt habe ich Asteroide mitgebracht mit Karma.
1: Okay.
0: Karma. Viel Spaß.

0: Bam. Darauf habe ich jetzt noch gewartet. So ein richtig schönes, langes Bam. Jetzt wird's aber funky.
1: Fast genauso gut.
0: Yeah. Irgendwie erinnert mich das jetzt so ein bisschen entweder an, wie heißt das Lied? Murder on the Dance Floor von Sophie Alice Baxter oder so ein bisschen Daft Punk Funk. Weißt du, so die Anfangssachen.
1: Ja.
0: Oder dieses Stardust, nee, wie hieß dieses Album? Boah, keine Ahnung. Aber so irgendwas.
1: Wir schalten fort uns. Nee, kenne ich nicht.
0: Aber sehr, sehr nice. Mag ich.
1: Hör ich mal rein.
0: Sehr groovy.
1: Wo ja. Ihr nicht nur reinhören, sondern auch reinsehen kann, könnt, ist einerseits auf Instagram unter radio.freispiel. Da gibt es jede Woche ein richtig freshes Meme.
0: Ja, vor allen Dingen diese Woche. Also das ist ja schon wirklich, das ist ja schon ultra Premium.
1: Ja, das war heute wirklich eine sehr cineastische Produktion.
0: Ja, ja. Und wir haben uns natürlich an dieses gute Vorbild von gestern gehalten.
1: Ja, wir machen einfach weiter.
0: Apropos, hast du denn gestern?
1: Ja, ich habe durch die Chipsröhre geguckt.
0: Du hast durch die Chipsröhre geguckt.
1: Für euch. Und es war spannend.
0: Ja?
1: Ja. Also, ich muss tatsächlich sagen, also ich glaube, ich habe immer mal wieder so reingeguckt, bis so ein Drittel verdeckt war und danach, keine Ahnung, das macht jetzt für mich dann auch keinen Unterschied, mir diesen kleinen Punkt anzugucken.
0: Tatsächlich ist das aber wirklich interessant.
1: Ja, aber ich fand die Lichtstimmung und die allgemeine Stimmung fand ich unheimlich krass. Und ich wohne ja da so am Wald und es ist wirklich einfach, die Tiere werden ruhig so und dann wird alles so diesig.
0: Genau.
1: Irgendwie so ein bisschen wie wenn so ein Gewitter aufzieht, aber irgendwie so die Schatten verschwimmen und das
0: ist schon nice.
1: Ja, schon sehr dramatisch gewesen. Genauso ja, wie unser Meme diese Woche.
0: Ja, ich habe sie nicht direkt gesehen, weil ich war ja anderweitig beschäftigt. Aber ich kann mich noch an meine letzte erinnern. 99.
1: An die kann ich mich auch noch erinnern. Das ist eine dieser ganz frühen Kindheitserinnerungen von mir.
0: Ja? Das ist schon cool.
1: Ich war da 4.
0: Ich war da 16. Ja. Und ich war in Ungarn zu Urlaub bei Family und
1: zu Gast bei Freunden.
0: Total. Und ich wusste gar nicht, ich weiß gar nicht mehr, wie viel Prozent wir hatten. Das waren aber auch so irgendwas um die 60-70%, was wir da hatten. Du hattest da, glaube ich, auch wieder mal Spanien und Deutschland, die es am besten gesehen hatten. Ja. Aber nichtsdestotrotz hatte ich da meine erste Sonnenfinsternis-Erfahrung und das war schon sehr, sehr cool. Also, wenn es dann mal so geschwind, da war halt der Vorteil, es war halt nachmittags, ich glaube so irgendwas so 15, 16 Uhr roundabout, bin ich mir nicht mehr ganz sicher. Aber das war schon, weil es halt danach, du hast dann nachher noch mehr diesen Effekt, dass es wieder hell wird.
1: Ja.
0: Wie als wenn es jetzt in den Sonnenuntergang reingeht. Aber ich stelle mir das schon auch ziemlich nice vor, aus der Sonnenfinsternis in den Sonnenuntergang rein, so rein farbtechnisch.
1: Ja, es war ein schöner Übergang.
0: Ja, das glaube ich gern.
1: Und dann, also es war ja dann noch mehr los am Himmel.
0: Genau.
1: Also,
0: danach war ja der Perseidenring.
1: Richtiger astronomischer Ausnahmezustand.
0: Und davor war ja auch noch eine Menge los. Es waren 6 Planets in a Row.
1: Ah.
0: Das war am Morgen zu sehen, gestern. Gestern Morgen hast du 6 Planeten in einer Reihe gesehen. Und also, wer von Disney den Film Herkules geguckt hat, ihr braucht keine Angst haben. Die Titanen wurden nicht befreit bei 6 Planeten in einer Reihe.
1: War das nicht auch bei Lara Croft mal?
0: Ich glaube. Das hat sich durch die komplette Filmwelt irgendwo gezogen. Ich bin mir ziemlich sicher, irgendwo bei Indiana Jones mit diesem Kristallschädel.
1: Oh ja.
0: Da war das doch auch. Ach nee, halt. Da war bloß, dass der eine Schädel gefehlt hat, der wieder in diese Reihe Ja, ja, alles klar, okay. Mehr will ich jetzt nicht spoilern.
1: Ich glaube, bei Indiana Jones Filmen, es gibt auch viele andere gute Filme, kann man wenig spoilern, weil...
0: Es ist wirklich so, das ist eh immer voll der Überraschungsfaktor.
1: Irgendwas ist immer nicht da, wo es sein soll.
0: Es ist so, es ist so. Und es ist meistens das, wo du nicht denkst, dass es das ist. Obwohl es sehr... Egal.
1: Wir driften ab.
0: Ja, ein wenig, ein wenig. Aber ich würde doch gerne mal wieder ins Schorle driften.
1: Echt?
0: Ja.
1: Ich wollte den Leuten eigentlich noch erzählen, wo sie uns noch sehen können.
0: Ja, das können wir natürlich. Ah, wir haben ja eine neueste Meldung zu machen.
1: Ja, wer nämlich richtigen Premium-Content sehen will. Das klingt jetzt wie so eine
0: OnlyFans-Ankündigung.
1: Es ist quasi unser OnlyFans.
0: Ja.
1: Schaut doch einfach mal auf Mastodon vorbei. Da findet ihr uns unter freispiel.mastodon.social.
0: Jawohl.
1: Bisschen unhandlich, aber...
0: Aber geht.
1: Ja.
0: Immer noch besser als also, Meta.
1: Wenn ihr uns sucht, ihr könnt auch Hashtag Freispiel eingeben. Zum Beispiel auf Mastodon, dann findet ihr uns auch.
0: Ja, das geht viel schneller.
1: Zumindest unsere witzigen Protokolle.
0: Ja, aber dann findet ihr ja auch unseren Profilnamen obendran.
1: Ja, klar. Also ihr werdet es erkennen, weil es sind nur Protokolle und Schabernack in Bildform. Wenn Marci mal wieder vergessen hat, irgendwas aufzuschreiben.
0: Ja. Ja. Oder einfach nicht da ist.
1: Genau, für die Woche müssen wir uns auch noch irgendwas überlegen, weil unser Schriftführer ist nicht anwesend.
0: Oh nein! Es ist so furchtbar. Ja.
1: Also sehr geehrter Schriftführer, Sie können sich gerne mal ein Vorbild hier an Max nehmen. Max macht keinen Urlaub.
0: Max ist immer da.
1: Wenn du auch keinen Urlaub machst, dann schick uns ein Video. Du wisst ja jetzt wohin.
0: Jawohl. Aber du hast vorhin noch was gesagt. Wir sind jetzt zweistellig auf Mastodon mit unseren Followern. Ja. Das ist der Wahnsinn.
1: Wir haben jetzt 11 Follower.
0: Ich flipp aus.
1: Let's make it dreistellig.
0: Aber hallo.
1: Und während ihr jetzt alle abonniert, hören wir jetzt einfach von den abstürzenden Brieftauben.
0: Konrad K.
1: Viel Spaß.

0: Gewinn hat, wie?
1: Hey, Motherfucker, ja.

0: nieder. Und wann kommt dieser Song endlich auf Platte?
1: Ja, der kommt niemals auf Platte. Das ist Konrad K. und der ist niemals da. Gerade schon zum Silas gesagt. Das ist so meine Früh-Punk-Jugend. Das sind Sachen, die mir so mein Cousin in meiner ganz jungen Zeit gezeigt hat. Für den Fall, dass du zuhörst, Rocco, Grüße gehen raus und danke dafür. Genau.
2: Von wann ist denn das?
1: Ach, Konrad, warte mal, Konrad K. ist schon sehr alt, glaube ich.
2: Ah, das Album, der letzte macht die Tür zu.
1: Mhm.
2: Von 1990.
1: Ja.
2: Ja.
1: Okay.
2: Passt, würde ich sagen.
1: Und ich glaube, irgendwann im 92 oder so kam dann das Album Das Grauen ist zurück oder so irgendwas. Oder Das Grauen hat einen Namen oder so irgendwas. Gibt's ganz, ganz, ganz, ganz weirde Alben und echt, echt. Aber ich kann euch die abstürzenden Brieftauben gerade die Anfangsjahre wirklich sehr empfehlen. Das ist sehr, sehr lustig teilweise. Und ihr fragt euch da genauso wie hier bei Freispiel, was höre ich mir da eigentlich gerade an? Aber ja, genau das ist es.
2: Ja, dafür sind wir da.
1: Ja, für diese Frage.
2: Einfach eine kulinarische Weltreise.
1: Ja, durchs Ohr.
2: Durchs Ohr.
1: Eine kulinarische Weltreise durchs Ohr. Das ist doch mal was.
2: Hör dich durch.
1: Ja, das ist genauso wie Zucker im Tank. Das passt perfekt zu Radio Störfunk.
2: Zucker im Ohr.
1: Zucker. Radio Freispiel. Zucker im Ohr. Das merken wir uns. Danke an euch, dass ihr uns auf diesen tollen Hinweis gebracht habt. Ja, ich habe das gemerkt. Ihr habt uns das mental eingegeben. Nur deswegen kommen immer diese tollen Ideen hier raus, aus dieser Gedankenfabrik Freispiel.
2: Ja, wer uns auch so eine Gedankeneingabe gegeben hat, sind unsere beiden. unsere Außenreporter.
1: Ja.
2: Die haben nämlich live ins Studio gemeldet, dass sie
1: in Berchtesgaden sind.
2: Berchtesgaden! Es ist also Magusland. Wir saßen also richtig.
1: Nur nicht Magusstadt.
2: Nicht Magusstadt.
1: Ja. Aber gut, sonst hätte er auch gesagt, so, bringt er mal da ein paar Würstle mit.
2: Ja, aber ihr fahrt ja auch durch.
1: Das stimmt auch wieder.
2: Wahrscheinlich.
1: Ja, bringt mal ein paar Würstle mit.
2: Also ihr könnt ja auch einen Umweg fahren.
1: So extra für uns.
2: Und nicht so schlimm. Und dann bringt er hier ein paar Nürnbergerle.
1: Und dann machen wir nächste Woche grillt ein Freispiel hier in der Küche.
2: Ja.
1: Ich mache einen Kartoffelsalat. Nein, ich mache einen Nudelsalat.
2: Wenn ihr auch Nudelsalat macht, dann kommt bitte vorbei.
1: Nein, einen haben wir ja schon. Dann brauchen wir noch einen Kartoffelsalat und Gurkensalat wäre doch gut.
2: Es gehen auch zwei Nudelsalate.
1: Ja, das stimmt auch wieder. Es kann nie zu viel
2: Wenn ihr
1: Nudelsalat
2: zwei gerecht. Nudelsalate machen wollt, kommt auch gerne vorbei. Wenn ihr leckere Nürnberger habt, kommt auch gerne vorbei.
1: Ja. Dann ist auch der Nudelsalat egal.
2: Genau.
1: Ja.
2: Und bitte bringt euer eigenes Besteck mit. Weil soweit sind wir noch nicht. Es gibt noch kein Freispielbesteck.
1: Nee, aber das ist die nächste Anschaffung. Das Freispiel-Merch.
2: Ich habe schon angefragt beim Einkauf, aber...
1: Ah. Schauen wir mal.
2: Leider noch kein Feedback bekommen.
1: Verdammt. Also gut, das Freispielbesteck wäre schon nicht schlecht. Oder so Geschirr. Boah, so ein Freispielteller. Wo dann so die Magussonne drauf ist oder so. Weißt du, ich weiß noch, jetzt wird's kurios, pass auf. Also ich weiß noch, dass ich mich nicht dran erinnern kann, jemals bei einem, wie heißt dieser komische Pommeshersteller, McKinley oder so irgendwas?
2: Es gibt auch andere gute Pommeshersteller.
1: Ja. Ich habe da wohl scheinbar irgendwann mal als Kind bei einem Wettbewerb, bei so einem Gewinnwettbewerb mitgemacht. Und dann habe ich da irgendwann mal, kam dann so eine Paketlieferung bei uns daheim an. Und wir waren alle so, was ist denn das jetzt? Und jetzt waren da einfach insgesamt 10 Teller drinne. 10, also 5 Pizzateller und 5 so halbtiefe Teller, aber alle mit so einem komischen Gesicht oben drauf. Also das eine war so ein Burger-Gesicht, das nächste war so mit Pommes und Salat und alles drum und dran. Aber ich habe wohl irgendwo da bei dieser Ausschreibung gewonnen gehabt und dann hatte ich da diese komplette Tellersammlung von McKinley. Ich konnte mich aber nicht mal dran entsinnen, dass ich da jemals teilgenommen habe oder sonst irgendwas. Aber das fand ich ziemlich cool.
2: Das ist faszinierend. Ich glaube, ich habe noch nie irgendwas gewonnen.
1: Ich glaube auch das Einzige. Nee, ich habe vielleicht mal so, wenn du über den Jahrmarkt gehst, bei so einer Losbude oder so, da habe ich mir vielleicht noch was gewonnen.
2: Selbst da bin ich irgendwie Pech geplagt. Also.
1: Wobei, ich muss auch ganz ehrlich sagen, also ich nehme dann lieber die Zielschießübungen als die Losbuden. Ich weiß, dass die Dinger krumm laufen. Und dann zieh dich, also mit dem ersten ziehst du und du weißt, wie viel die krumm laufen und mit dem zweiten, ab da kannst du eigentlich treffen. Funktioniert meistens.
2: Das erzählst du mir jetzt, nachdem hier der Jakobi-Markt vorbei ist.
1: Dann weißt du es fürs nächste Mal. Ja. So ist das. Nee, warte mal, jetzt war ich hier gerade irgendwo stehen geblieben. Ach, weißt du, was schön ist? Es ist gerade quasi Sommerpause im Club. Das ist tatsächlich mal sehr herunterkommend, bis auf natürlich der Dienstag, der Dienstag mit seinem Bar-Nachmittag. Aber ansonsten ist es wirklich mal schön, einfach mal Urlaub, dass da drinne Sommerpause ist.
2: Einfach mal Ruhe tut auch gut.
1: Ja, es ist fein. Und jetzt habe ich gerade, oh, jetzt sind wir schon wieder bei so einem wahnsinnig tollen, funky Sound hier.
2: Ja, es ist irgendwie allgemein, ich glaube, wir sind mitten im Sommerloch. Mhm. Es passiert wirklich gar nichts. Alle sind im Urlaub.
1: Ich kann es verstehen.
2: Und dann gibt es die, die zurückbleiben.
1: Ja.
2: Und den Laden am Laufen halten. Wenn ihr den Laden auch am Laufen haltet,
1: dann filmt euch dabei und schickt uns das einfach mal zu auf entweder Instagram oder Mastodon.
2: Genau, oder falls ihr ganz fancy sein wollt, könnt ihr uns auch eure Pfandzettel schenken.
1: Ja, das wäre richtig toll. Dann können wir nämlich auch mal in Urlaub gehen.
2: Genau, kommt einfach vorbei an unseren Briefkasten und schmeißt die Pfandzettel rein. Dann bist noch eine kleine Nachricht drauf.
1: Ja.
2: An meine Lieblings-Freispiel-Süßbande.
1: Ja, an die Süßherzen meines Vertrauens.
2: Und dann kommt das auch hier an.
1: Ja, jeder weiß Bescheid. Aber wollen wir uns mal wieder etwas sprudelnd abkühlen? It's getting hot in here. Das ist echt... Also, nichts gegen dich, Max. Du gibst dir schon wirklich Vollgas-Power, aber es ist halt trotzdem echt erbarmungslos heiß draußen. Und da brauchen wir schon was Gutes zum Abkühlen.
2: Ja, und dann verdunkeln wir jetzt nochmal ein bisschen die Sonne.
1: Oh ja, am besten mit Soundgarden, würde ich sagen, oder?
2: Viel Spaß.

0: Seattle zu Gast in Schwäbisch Hall.
1: Wunderbar, wer hätte es gedacht?
0: Ja, echt, so schnell kann das gehen. Ah, wunderbar, Soundgarden hier.
1: Habe ich schon lange nicht mehr gehört.
0: Ja, ja, echt so. Und also
1: außer jetzt so diesen einen, also den Refrain, den hört man ja manchmal.
0: Ja, das stimmt allerdings.
1: Auf Social Media.
0: Ja.
1: Weil er irgendwie Bestandteil von so einem Meme ist.
0: Der Sänger ist ja auch nicht mehr am Leben, Chris Cornell. Jetzt haben wir nächstes Jahr tatsächlich schon 10 Jahre, also 10-jähriges Jubiläum, leider Gottes, vom Tod von Chris Cornell. 2017 ist er gestorben. Oder ich weiß jetzt sogar, ja, also gestorben auf jeden Fall, aber jetzt, ob jetzt beabsichtigt oder unbeabsichtigt, das ist immer so noch die Frage. Weiß man nicht so genau.
1: Ja.
0: Glaube ich, wenn ich das richtig weiß. Aber egal. Da wollen wir jetzt nicht hin.
1: Wir sagen das, was wir wissen.
0: Genau. Und was wir ganz, ganz sicher wissen, ist, es heiß.
1: Ja.
0: Und es wird nächste Woche nochmal heißer. Habe ich das richtig im Kopf?
1: Ich habe keine Ahnung. Ich weiß nicht mehr, welchem Wettermodell ich vertrauen soll.
0: Das stimmt allerdings auch wieder. Ich habe gestern Abend... Ich habe mich so ein bisschen drauf vorbereitet, auf Heimlaufen, und meine Wetter-App des Vertrauens hat mir gesagt, ja, du hast abends deine 18 Grad beim Heimlaufen. Ich dachte mir 2 Stunden vorher, boah nee, ich habe so viel Equipment, ich fahre lieber mit dem Bus. Dann bin ich natürlich an den Zopp gegangen. Was meinst du, was da auf dem Thermometer stand?
1: Ja.
0: 26 Grad, nix mit 18.
1: Ja gut, das ist aber auch bei diesem Thermometer, das zeigt wirklich immer exorbitante Temperaturen. Also wir sprechen von dem, von der Zopp-Uhr,
0: ja, genau,
1: die am Dietrich-Bonhoeffer-Platz steht, mit einer regionalen Bank als Werbefläche. Und die zeigt wirklich von Anfang an, also wenn es da richtig drauf brezelt mittags,
0: ja,
1: dann kann das auch gut mal sein, dass die 12, 13, 14 Grad mehr zeigt.
0: Also ja,
1: ich habe da schon Temperaturen jenseits der 40 Grad drauf gesehen.
0: Ja, das stimmt auch.
1: Ich weiß jetzt auch nicht, ob ich der so sehr vertrauen würde. Nee, ich bin tatsächlich dazu übergegangen, einfach jeden Tag so zu nehmen, wie er kommt.
0: Ja, kann ich ja auch nicht anders.
1: Ich gucke da gar nicht mehr drauf.
0: Ja.
1: Ich bin nur noch morgens, ich stehe auf. Das ist auch wirklich meine einzige Motivation, zurzeit früh aufzustehen, ist so früh wie möglich mein Fenster zu schließen.
0: Ja, echt so.
1: Dass meine Wohnung vielleicht nicht ganz so aufheizt.
0: Ja, das war heute mein Problem.
1: Ja, und sonst, ich bin zurzeit, auch wenn ich zur Arbeit gehe, immer auf alles vorbereitet.
0: Ja.
1: Also ich habe immer einen Pulli dabei, das heißt, es kann meinetwegen auch regnen. So. Und sonst... nehme ich, wie es kommt.
0: Ja, ist auch wirklich das Einfachste, was du machen kannst.
1: Ja.
0: Ich habe ja wieder einmal das Glück, wieder einmal in einer Dachgeschosswohnung zu leben. Und ja, jetzt war es dann doch gestern auch schon ziemlich warm. Und dann dachte ich mir irgendwann mal so zwischendrin, und ich sehe, also bei aller Liebe, ja, ich sehe, draußen sind 8 Grad mehr als hier drinnen in der Wohnung. Aber hier drin ist halt einfach keine Luft. Keine Bewegung, null, nichts, nada. Also dann dachte ich mir, okay, ich warte jetzt noch eine halbe Stunde ab, dann weiß ich, dass hinten im Bereich vom Bad und von meiner Abstellkammer, dass da die Sonne weg ist, dass dann im Schattenbereich ist. Und wenn ich da dann die Fenster aufmache oder zumindest die Türen zu diesen Räumen aufmache, dann kommt da ein etwas kühlerer Luftstoß rein als... Luftstoß. Ein kühlerer Luftstoß rein als aus Wohnzimmer und Musikzimmer.
1: Wenn ihr auch coole... Lüftungstipps habt.
0: Oh, ich hab da noch ein paar. Eisbeutel vor den Ventilator, das bringt echt tierisch was.
1: Ja, ich hab beides nicht.
0: Das ist natürlich doof.
1: Ich nehme alles so, wie es kommt.
0: Ah, ja, und herzlich willkommen jetzt bei unserer neuen Late-Night-Show.
1: Wir nehmen alles, wie es kommt.
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0: Jawohl. So, ich musste gerade einfach nur diese spontane Musik nutzen, weil irgendwie hat mich das so ein bisschen dahin getrieben. Weiß ja, nicht.
1: Das hat mich jetzt hier so ein bisschen aus dem Konzept gerissen.
0: Es tut mir leid.
1: Man merkt auch wirklich, dass wir sind wirklich aufgeschmissen, wenn Marci nicht da ist und hier Stimmung macht.
0: Wir probieren es so gut, wie es geht, selber ein wenig zu improvisieren.
1: Ja, ich merke auch, warum ich immer so wenig sage in den Sendungen. Weil ich ja tatsächlich einfach an den Reglern zu sitzen, die Musik zu koordinieren und dann auch noch möglichst unterhaltsame Gespräche zu liefern.
0: Es ist schon hart, hardworking.
1: Ich bin hier wirklich am Schwitzen. Da bringt selbst Max,
0: ja,
1: der hier wirklich jetzt schon seit 44 Minuten sowas von am Schaffen ist. Shoutout an Max.
0: Ja. Ja. Shoutout an Max. Aber ich habe gerade gesehen, da geht noch was.
1: Oh.
0: Jetzt läuft Max auf Fullspeed.
1: Schauen wir mal. Max dreht richtig durch hier im Radio.
0: Max dreht auf. Oh, ich merke schon fast, das haut mich fast vom Stuhl hier.
1: Oh, ja.
0: Also der hat schon mehr.
1: Ja, der weht hier vom einen zum anderen Mikrofon.
0: Ja, zwischendrin macht es mal schon so. Irgendwas hängt da drinne. Max, was hast du da zwischen den Zähnen? Irgendwas höre ich doch da.
1: Ist das Scholle zwischen deinen Zähnen?
0: Ich glaube auch.
1: Oh.
0: Muss ich gleich mal ausspülen.
1: Ja, komm.

0: Menschenfresser, Menschenfresser, Menschenfresser. Ach, gute Rio Reiser und der Menschenfresser von der Rio 1.
1: Wir fressen euch nicht.
0: Nee, wir knabbern nur. Nein.
1: So ein bisschen. Das tut aber auch nicht weh.
0: Nö. Und dabei schlürfen wir gerne mal Schorle.
1: Ja.
0: Ja. Ah, wir haben gerade eben hier unser Fenster geöffnet. Und wir merken, es ist viel kühler geworden.
1: Es fühlt sich an, als würden wir fliegen.
0: Es ist wirklich so. Oh. Es sind einfach mal gefühlt jetzt innerhalb von diesen paar Minuten 3, 4, 5, 6, 8 Grad runtergekühlt hier drinnen. Nein, so viel nicht, aber ich glaube, ihr wisst, worauf ich hinaus will.
1: Hier erkältest du dich fast jetzt.
0: Ja, du holst dir direkt einen Zug. Ich merke auch, das geht direkt auf die Nase.
1: Ja.
0: Was ist denn da los? Eisfeld würde sich jetzt so freuen. Oder auch Jan Delay. Na, wobei, der kriegt das ja. Ich habe am Anfang immer gedacht, der macht das mit Absicht, dass der so redet. Aber nee, da war irgendwann mal ein Interview mit Jan Delay und dann höre ich den quatschen und der redet einfach wirklich genauso. Dann dachte ich mir, okay, das ist aber schon very funny. Ich könnte mich jetzt da als Interviewpartner nicht zusammenreißen. Ich finde das mega lustig. Wenn da so ein bisschen einer Dagobert-mäßig, nee. Da ist so eine Mischung aus Dagobert und Donald.
1: Klar, das macht die Stimme halt individuell.
0: Auf ich jeden mein, Fall.
1: Bei Casper ist das ja auch so, dass seine Stimme ja eigentlich durch den Fehler.
0: Genau.
1: Ausgemacht wird.
0: Genau, und das ist ja dieser harte Wiedererkennungswert. Sei es jetzt, also sei es jetzt Casper, Jan Delay oder einfach zum Beispiel auch Freddie Mercury, der ja auch zwei weitere Zähne vorne drin hatte und damit einfach ein größeres Gesangsvolumen hatte. Abgefahren.
1: Okay.
0: Ja, der hatte zwei zusätzliche Schneidezähne.
1: Und dadurch irgendwie einen breiteren Kiefer und.
0: Genau.
1: Okay.
0: Minimal mehr Spektrum an Gesangsvolumen im Mund, hieß es wohl. Und deswegen kam er da tatsächlich auf andere Töne und eher und leichter an diese Töne heran, wohl. Ich weiß es nicht. Sehr, sehr strange. Ja, sehr abgefahren.
1: Praktisch.
0: Total. Aber da gibt es ja Haufen solche mega markanten Stimmen, wie jetzt hier die absolute Blues-Reibeisenstimme schlechthin, Joe Cocker, der ja eigentlich schon so klingt.
1: Du sagst jetzt Amy Winehouse.
0: Aber auch das klingt, diese Stimme klingt auch sehr nach Whisky und Rauch.
1: Ja, also ich mag das ja eh. Mhm. Wenn so eine Stimme nicht perfekt ist.
0: Ja.
1: Ich spiele ja immer am Anfang so ein bisschen so Midwest-Emo-like Musik. Und da ist es ja auch, dass die Typen können eigentlich alle nicht singen. So, aber es ist ihnen egal.
0: Ja.
1: Und manchmal macht das einfach den Charakter aus.
0: Natürlich, ich sage jetzt bloß hier Mr. Bob Dylan, Mr. Nuschelrock schlechthin. Also. Jetzt mal im Ernst, man muss schon viel Fantasie entwickeln, um daraus How Many Roads Must a Man Walk Down zu hören. Aber genau das macht ihn aus. Ja, ich liebe es einfach. Diese markanten Stimmen, die wirklich einzigartig sind irgendwo. Sei es jetzt Bonnie Tyler, Tina Turner, Amy Winehouse, alles das. Alles sind irgendwie so speziell gewesen, die man auch gleich direkt sofort wiedererkannt hat. Und heute ist es Autotune, was man wiedererkennt. Nein, Spaß.
1: So. Jetzt springen wir nochmal ganz schnell in unsere Musikscholle rein, weil wir krachen hier.
0: Oh, krachen wir?
1: Fast auf die Uhr. Nein, ganz so schlimm ist es nicht. Ich habe immer ein Auge auf die Uhr.
0: Okay, okay, okay.
1: Ich spreche heute irgendwie ein bisschen wie Julia Klöckner.
0: Oh, bitte nicht. Viel Spaß.
1: Viel Spaß.

0: drei Spits waren das.
1: Sehr nice.
0: Meine neue Entdeckung.
1: Übel geil.
0: Am heutigen Tag.
1: Also das, ja, ja.
0: Klingt interessant. Ich bin noch nicht dazu gekommen, das ganze Album durchzuhören.
1: Aber ja. Es macht jetzt schon Laune drauf.
0: Ist eine kleine Band aus Texas.
1: Aus Texas.
0: Aus Texas.
1: Yeah. So sweet.
0: So sweet.
1: Ja, aber gerne mehr da davon. Also,
0: kann ich gerne mitbringen.
1: Ja. Hätte ich Lust drauf.
0: Ich höre gerade wieder ein bisschen mehr Hardrock-Musik.
1: Ja.
0: Deswegen gerne. Ja, da ich so viel harte Rockmusik habe ich auch wieder einen Sprenger mitgebracht.
1: Ein quasi ein Abschlusssprenger?
0: Ein Abschlusssprenger.
1: Oh.
0: Weil auf die Uhr krachen, es reicht ja noch nicht.
1: Nee.
0: Deswegen müssen wir auch immer noch mal raussprengen.
1: Aber hallo.
0: Nächste Woche hört ihr uns wieder, wie immer, donnerstags 22 Uhr.
1: Oh ja.
0: Ja.
1: Bis dann.
0: Und vielleicht sind dann Marci und Lila wieder zurück.
1: Schauen wir mal, ob du Markus freilässt.
0: Ja. Lasst euch überraschen.
1: Tschüssi.
0: Tschüssi.

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